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0: Hallo, einen wunderschönen guten Nachmittag. Bleib stehen, Markus.
1: Oh, das war aber knapp jetzt.
0: Stiebel, genau.
1: Man darf nicht so mitrocken bei den Sachen. Ja, von mir auch einen wunderschönen guten Nachmittag.
0: Genau, hier bei Contemporary Old School auf 674.fm Nummer 49. Das klingt jetzt total viel, aber ich habe vorhin nochmal bei KCRW geguckt, bei unserem Freund Henry Rollins. Der ist schon bei der Sendung 784. Da müssen wir noch ein bisschen. Und ich darf meinen Co-Pilot hier vorstellen. Stiebel Eltron ist mit an Bord.
1: Und auf der anderen Seite dieses Studios steht Protoede.
0: Ja, danke schön, danke schön.
1: Und ich meine hier, ja, also das darf man ja auch nicht vergessen, der Henry ist ja auch schon ein bisschen ein paar Jahre älter als wir. Wenn wir so alt wären, hätten wir auch schon
0: 784. Sendung. Ja, unglaublich. Der haut ja jede Woche eine raus, glaube ich. So, wir spoilern ein bisschen. Wir fangen natürlich gleich an mit Musik. Meine Highlights heute sind erstmal wieder live im Studio mit Stiebel Eltron, weil letztes Mal war ich ja überraschend krank, hat es mich aus den Socken gehauen.
1: Stimmt, da musste ich ja alles alleine machen. Ja, das war
0: aber gut. Krass, also ich habe zu Hause zugehört. Das war toll auf der Couch. Und ich habe neue Platten mitgebracht von Kim Gordon. Das wollte ich eigentlich letztes Mal schon vorgestellt haben. Und Aum Shat. Und ein anderes Highlight ist noch, dass ich euch heute vielleicht zweimal zum Tanzen bringen könnte, falls ihr euch darauf einlasst.
1: Ja, bei mir könnt ihr natürlich die ganze Zeit tanzen, auch bei den ruhigen Sachen. Ich habe auf jeden Fall also jede Menge wunderschöner Sängerinnen. Also bei mir geht es ja so ein bisschen in der Sendung Affirmative Action für Frauen in der Musik. Entsprechend super viele Bands mit Sängerinnen oder Frauenbands. Heute wieder mit dabei, unter anderem Busted Head Racket, eine australische Band. Und da haben wir gesprochen im Vorfeld mit Arden Gaff, der Sängerin. Und die kommen auch im Mai, am 17. Mai, hier nach Köln in den Club privat. Mhm. Und ja, ich würde sagen, genug gespoilert. Ich fange einfach mal an. Es gibt ja am Anfang immer so ein bisschen Jazz, also für unsere Eltern und so weiter. Da habe ich jetzt, also weil das Wetter auch so furchtbar ist, habe ich heute auch einige Sachen aus Skandinavien mit dabei, ne, weil es so furchtbar kalt ist hier im Studio auch. Also wir mussten eben hier schon mal den Verstärker, der musste echt so ein bisschen angetaut werden mit dem Föhn und so. Also hier im Studio ist es ja immer so kalt wie draußen, weil sonst die Heizung so laut rauscht, ne, dass wir selber gar nichts hören können. Egal, also wir starten mit ein bisschen Jazz, also ein ruhigeres Stück. Amalie Dahls Daphne heißt die Band und ja, also das ist halt die Band von Amalie Dahl, die spielt selber Saxophon und macht so mit so Elektronik auch ein bisschen rum. Das Stück heißt Echo Echoes und die LP Star Opmeden Solen, was so viel heißt,
0: wie
1: weiß ja jeder, norwegisch, mit der Sonne aufstehen. Und die Platte ist so zu verstehen, im besten Sinne ist das halt so eins werden mit der Natur als Ziel oder halt der Kommentar der Band zu den ultrakapitalistischen Machtstrukturen der heutigen Welt. Und wir hören halt dieses Stück und der Ede wollte nicht sagen, was er spielt, deswegen sagen wir es einfach dann nach den Jazzstücken.
0: Genau.
1: Viel Spaß.

0: Das ist natürlich unverkennbar John Coltrane.
1: Ja, krass, ne? Zwei vollkommen verschiedene Arten, Saxophon zu spielen.
0: Genau. Und das war das John Coltrane Quartet mit dem Song Nature Boy von 1965 vom Album, wahrscheinlich Impuls, The John Coltrane Quartet Plays. Ja, und das war natürlich ein ganz berühmtes Quartett oder später dann berühmt geworden mit McCoy Tyner am Klavier, Bassist Jim Garrison und Schlagzeuger Elvin Jones. Der Song ist ursprünglich von Eden Abbess oder Abbess, weiß nicht wie der heißt, von 1947. Sehr populär geworden, auch durch Nat King Cole hat den aufgenommen mit seinem Ensemble und Coltrane hat seine Version daraus gemacht mit seiner persönlichen Art, die Hupe zu spielen. Also wirklich einzigartig. Ne? Okay, du bist dran.
1: Achso, ja, heute ist ja ein ganz besonderer Tag, habe ich ganz vergessen. Die Mimi hat ja heute Geburtstag. Herzlichen Glückwunsch. Ihr hört bestimmt beim Kaffeetrinken und Cremant trinken jetzt gerade unsere Sendung.
0: Was sonst?
1: Aber ich wollte jetzt nicht vom Thema ablenken. Ich habe jetzt zwei wunderschöne Songs und möchte mich einfach mal bedanken, weil ich da durch Bis aufs Messer in Berlin draufgekommen bin. Einmal Astrid Sonne, die hat ihre neue Platte Great Doubt gerade rausgebracht. Astrid Sonne ist eine dänische, also ich dachte ja Skandinavien, Komponistin, Musikerin und die allerdings in London lebt. Wahrscheinlich, weil das Wetter in Deutschland und Skandinavien einfach auch zu schlecht ist.
0: Naja, London.
1: Die verbindet halt so elektronische und akustische Elemente. Besonderheit ist, dass die halt Bratschistin ist, also Bratsche spielt, was ja jetzt nicht so das gewöhnliche Instrument ist, seit ihrer Jugend und schafft das aber auch mühelos, auch in diesem Album, wo sie, glaube ich, auch zum ersten Mal selber singt, das alles damit einzubringen.
0: Danach, Unterschied zwischen Bratsche und Cello, woher erkennt man die beiden Instrumente, der Unterschied?
1: Y-Sonderheft.
0: Ich habe keine Ahnung. So. Ich finde, die sehen absolut gleich aus.
1: Irgendwas, ich glaube, die Bratsche ist ein bisschen größer. Schade, dass der Minister heute nicht da ist. Der wüsste das bestimmt. Der
0: Wieso?
1: Ist so klassikaffin.
0: Oh, okay.
1: Ja, und der nächste Song, der zweite ist mein zweiter Song, der ist dann für dich. Das ist nämlich ein, was ihr vielleicht nicht wisst, es ist ein Wedding-Song, weil Proto-Ede hat nämlich geheiratet.
0: Das stimmt.
1: Geheiratet. Und das war eine Riesensause. Wir waren mal ganz kurz da, um zu winken.
0: Das
1: und da habe ich mir gedacht, das ist doch was, was ich für den Ede spielen könnte. Und ich, die Band heißt Mare Vru oder so ähnlich. Und das Stück heißt im Original Jaikatekara.
0: Klingt hawaiianisch.
1: Und das ist halt ein bisschen komplizierter, muss mal kurz was zu erzählen. Das ist eine Bevölkerungsgruppe im Norden von Japan, die Ainu. Und Ziel dieser weiblichen Gesangsgruppe ist es halt sozusagen, diese alten traditionellen Lieder, also ich glaube, das ist eine Bevölkerungsgruppe von ein paar 10.000 Leuten mittlerweile nur noch, diese alten Lieder, die also tatsächlich nur gesungen, tradiert wurden, die halt weiterzugeben und es gibt jetzt auch Platten, demnächst wird es eine Platte geben, es gibt aber auch schon verschiedene Platten auf, das ist leider genauso kompliziert, obwohl ein deutsches Label, Pingi Pung heißt das Label, die Band kommt aus Hokkaido, also wie auch der gleichnamige Kürbis heißt. Und die machen halt so A Cappella Musik. Und der Stil nennt sich Uk-Ok. Das ist ein sogenannter Rundgesang. Also das heißt, einer fängt an zu singen, die anderen stimmen so ein, aber so ein bisschen zeitversetzt. Also wie so ein Echo, was man nachher drüber legt, aber eben nicht nachher drüber legt, sondern alles live gemacht. Und es ist halt der Wedding-Song.
0: Cool.
1: Und wir starten aber mit Astrid Sonne, gefolgt dann von Mare Vru. Hoffentlich. Es geht los. Fängt ein bisschen leise an. Aber ich mache vielleicht trotzdem mal den Lautstärkeregler hoch.
0: Wollte ich gerade sagen, das vielleicht
1: dann kommt
0: so leise
1: vielleicht auch
0: ist
1: was
0: es dann
1: besser.
0: Doch nicht.
1: Tja.
0: Probier nochmal.
1: Live ist live. Na, na, na, na, na.
0: Schöne Grüße nach Leipzig noch.

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1: Nee, so stimmt ist gar es. Nicht. Stimmt gar nicht. Ihr seid beim Eurovision de la Chanson de la Besserwisserei mit Jan Böhmermann
2: genau.
1: Und Olli Schulz.
2: So ist es.
1: 1992. Nein, ihr seid immer noch bei Contemporary Old School auf 674 FM. Jeden dritten Freitag im Monat live.
2: Genau. Und in Farbe hier. Und viele Grüße noch an Leipzig, unsere Hörer von Radio Blau.
1: Genau. Aber
2: wann
1: auch
2: wird
1: an
2: das
1: euch
2: wieder gespielt?
1: Und an alle Hörer in Australien. Bitte?
2: Wann ist da das nächste Datum? Weil ich habe nämlich nachher ein Konzert in Leipzig anzusagen, aber ich weiß nicht, wenn die,
1: oha,
2: die Leipzigerinnen und Leipziger das hören, dann, das ist im Mai.
1: Ja,
2: dann
1: müssen wir gleich mal unserem Azubi schon mal ein Zeichen geben, dass das mal recherchiert wird in der Zwischenzeit. Das sagen wir gleich nochmal.
2: Aber der ist beim Tee kochen gerade.
1: Achso, ja, okay.
2: Genau. Achso, das war gerade Andreas Dorau tatsächlich mit Girls in Love. Zuerst veröffentlicht 1982, da hat es niemand interessiert. Und dann nochmal in so einer Easy-Listening-Version aufgenommen 1997 und dann ist es plötzlich ein, ich weiß nicht, Nummer 1 Hit nicht geworden, weiß ich nicht, aber ne, das ist natürlich durch die Decke gegangen und hier wurde auch mitgewippt, also ich habe mitgewippt und davor die Heiterkeit, was passiert ist von 2016, Indie-Pop-Band aus Berlin, Dorau aus Hamburg, ich habe viele Hamburg und Berlin heute dabei, habe ich festgestellt, ja.
1: Das ist Berlin, wa?
2: Genau.
1: Ja, nee, aber Andreas Dorau, der hat ja auch gerade, ich dachte, das wäre schon du, also eben meintest Dorau, das wäre von der neuen Platte im Gebüsch, der hat ja gerade auch wieder eine neue Platte rausgebracht.
2: Genau.
1: Und ja, der macht ja immer noch so krunen Pop-Kram, aber mit witzigeren Texten.
2: Ja, total, ne?
1: War das, ja. Okay, ja, ich habe auch, also ich habe jetzt noch zwei, anderthalb ruhige Sachen und dann nehmen wir wirklich Fahrt auf, versprochen. Das ist ja auch schon 20 vor 6 ungefähr, beziehungsweise in Leipzig 20 vor 11. Schönen guten Morgen. genau. Gleich hört ihr ein Stück von Marie Klock. Das ist eine französische, ja, wie soll man sagen, Neo-Lo-Fi-Chanson-Sängerin, die auch gerne Keyboard spielt. Auch schon mal was mit so bekannten Stars gemacht hat wie Chili Gonzales, der ja bei Marco um die Ecke wohnt. Und ja, die hat ein neues Album aufgenommen. Also die ja, neues Album. Das ist witzigerweise auch erschienen auf Pingiopung Records in, ich glaube, irgendwie in Hamburg sitzen die, ich weiß es gar nicht genau.
2: Schon wieder ja, Hamburg.
1: Jedenfalls die Platte eigentlich aus einem traurigen Anlass erschienen. Es geht nämlich hauptsächlich um ihren verstorbenen Freund, mit dem sie auch viel zusammengearbeitet hat, dem Dichter Damien oder Damien Schulz. Und genau. teilweise sehr traurig, teilweise aber auch witzige, provokante, anarchistische und oft auch obszöne Texte, wie auch die Plattencover obszön sind. Das müsst ihr selber mal nachgucken, aber ja, irgendwie
2: singt auf Französisch, weil dann
1: singt auf Französisch,
2: dann verstehen wir es ja
1: Keyboard.
2: Leider gar nicht. Ja,
1: ja, ich habe mal nachgeguckt, habe es aber leider wieder vergessen. Hatte der Tag war leider wieder so. Ist ja auch egal. Also Bull und Bill heißt das Stück, die Platte heißt Damien et Vivant. Also was so viel heißt wie Damien lebt.
2: Ist lebendig.
1: Ist lebendig. Ja. Das macht mehr Sinn. Okay. Und davor hören wir, hat mich auch besonders gefreut, also ist ja gar nicht so oft, dass wir Sachen aus Köln haben, Inga Rothammel, die
2: geil,
1: eigentlich
2: super
1: auch
2: Name,
1: eine schöne Jazzplatte veröffentlicht hat. Es wird nochmal so ein bisschen jazzig, aber auch poppig. Die Platte heißt Lamunia, selbst released irgendwie hier in Köln 2023. Sie selber spielt auch Saxophon, hätten wir vielleicht doch irgendwie eben spielen sollen in diesem Saxophon Block. Ist auch Komponistin, irgendwie hat eine Art, die Platte ist eine Art Filmmusik zu ihrer Reise, die sie durch Südamerika gemacht hat, Peru, Argentinien und so weiter. Ja, und dieses Stück ist mir besonders aufgefallen. Wie gesagt, die Stücke sind alle schön, alles schöne Jazzstücke und hier ist aber auch noch so ein bisschen Poesie mit dabei. Fand ich total großartig. Hören wir einfach mal rein.
2: Ja, super rausgesucht.
1: Es kostet nichts. Ich finde einfach, es kostet nichts. Wir hören rein.

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0: Rede. Ich bin dir so dankbar.
1: Wieso?
0: Die Budget Boys, Mensch.
1: Die Budget
0: Boys. Ich hab ja diese ganzen Knebelverträge mit diesen Labels, Mailordern und so weiter. Ich würde ja sowas auch total gerne mal spielen. Und muss aber immer nur diese neuen Sachen. Aber das ist so schön, mal wieder was aus der guten alten Zeit zu hören.
1: Weißt du noch das Jahr, in dem das Lied entstanden ist?
0: Ich würde jetzt mal 1994, 95.
1: Ja, tippen. Stimmt, 94. Genau, auf der Ill Communication.
0: Unter anderem, weil du es eben gesagt hast.
1: Nee, aber jetzt verrät er es auch noch.
0: Genau, Ill Communication.
1: Ja, wir haben überlegt, ne, wer da die Lead-Vocals am Anfang singt, den ersten Rap. Das war Q-Tip von Tribe Called Quest. Damals noch eine aufstrebende Band, ne, heute auch total etabliert. Ein Bandmitglied ist ja leider schon verstorben, aber Q-Tip macht immer noch Musik. Ja, Beastie Boys, was soll man dazu sagen? Und davor Shut mit dem neuen Album, Januar rausgekommen, 2024. Opt Out heißt es, mit dem Lied Off to St. Pete. Ja, die sind irgendwo musikalisch zwischen Kairo, Istanbul und Berlin zu verorten, ne, und machen da ihren psychedelischen Indie-Rock mit arabischen und türkischen Einflüssen. Ich stehe ja total darauf, muss ich sagen.
0: Ja, genau dein Ding. War auch sehr schön. Ich habe nur gerade, mir ist noch eingefallen, ich habe die Ill Communication, ich habe eine nummerierte Platte.
1: Oh.
0: Nummer 10.347.
1: Also eine der ersten.
0: Eine der ersten Platten, weil ich damals immer zu Saturn gegangen bin. Ja, gibt es schon was Neues von den Beastie Boys, natürlich nicht Beastie Boys. Beastie Boys haben wir uns eben drüber unterhalten.
1: Ja.
0: Die spielen ja vielleicht am 27.09. hier im Sender. Müsst ihr auf jeden Fall mal die Augen aufhalten.
1: Die Beastie Boys?
0: Auf die Beastie Boys. Okay. Auf der Konzertseite 674 FM, müsst ihr mal gucken, da ist oben so eine Rubrik, da kann man so Menü auswählen, Konzerte, und wir machen echt tolle Konzerte. Die Konzertgruppe ist gerade in der Gründung. Wir haben schon super Sachen in der Pipeline, unter anderem am 26.05. spielen hier Goldblum. Das ist so eine junge, engagierte Konzertgruppe, Abenteuer in der Nachbarschaft. Da spielen wir euch das nächste Mal auch was vor. Und am 4. Mai macht Frank Sawatzki von der Sendung Broadcast ein Konzert, und die Band heißt, glaube ich, Witch and Monk. Und da müsst ihr alle hingehen, weil er das nicht mehr selber schafft, in seiner eigenen Sendung was anzukündigen, weil die Sendung erst nach dem Konzert ist.
1: Okay, 4. Mai.
0: Ich habe aber auch nicht geschafft, da vorher einen Song rauszusuchen. Deswegen spiele ich jetzt zwei andere Sachen. Ja, wir sind ja schon im schnellen Teil.
1: Ist das so?
0: Ich kann vor lauter Schallschutz die Uhr nicht mehr sehen. Kurz vor den Nachrichten wollte ich euch noch zwei eher so Wave-artige Sachen spielen. Einmal Marcel Wave, eine neue Band irgendwie, die der Chris von Upset the Rhythm aufgetan hat. Übrigens die LP Something Looming. Ich weiß nicht, ob die schon erschienen ist oder nicht, keine Ahnung. Also jedenfalls ist das eine Kooperation zwischen Upset the Rhythm und Feel It Records. Also unheimlich. Jetzt tun die sich auch noch zusammen. Wer weiß, was da noch alles passiert. Also experimenteller Postbankenquartett aus London wahrscheinlich. Keine Ahnung. Und wo soll die sonst herkommen? Ne?
1: Also, Nottingham.
0: Wirklich die Sängerin Maike Hayley Jones, die hat so einen wunderschönen West Yorkshire Accent, ne? Also dann gibt es auch noch eine Orgel mit dabei. Das ist das zweite Stück. Das erste ist eine spanische Band aus Sevilla, so eine Indie-Post-Punk-Punk-Band, über die ich auch gar nichts weiß. Die heißt Liminal und das Stück heißt Amnesia. Und das Stück heißt von Marcel Wave heißt Mudlarks, also
1: Mudlarks,
0: Moormolche oder wie auch immer. Ja, es wird ein bisschen schneller. Zieht euch an. Wunderschöne Stimmen, die wir da wieder hören.
1: Zieht euch an, meinst du, da draußen springen die Nackerten rum oder was?
0: Zu Hause sind doch alle nackt, oder? Also
1: du? Okay, ich probiere es auch.
0: Ich kann mir das nicht mehr erlauben. Okay, nee, es geht los. Also zwei wunderbare Sängerinnen, ihr werdet begeistert sein.

0: Ja, Leute, der Fotoeder mit seinen orientalischen Wüsten-Sounds.
1: Wüst? Ja, die Wüste dieses Sounds liegt in Holland.
0: Das ist ja auch wirklich
1: eine Wüste. In den Niederlanden. Das war Shocking Blue mit Love Buzz von 1969. Krautrockiger geht's ja kaum noch. Man kennt die Band vielleicht eher von dem Song, also ihrem Hit, der läuft immer noch im Radio, Venus. Venus, what my name? Oder so ähnlich. Also ich will es nicht vorsingen. Ich finde den Song auch gar nicht so gut. Aber der hier, der hatte was, fand ich. Und davor The Gist, This is Love von 1982 von der LP Embrace the Hurt. Man könnte drauf kommen, wer hinter wem The Gist steckt, weil der Sound klingt schon ziemlich ähnlich wie bei den Marble Giants, Young Marble Giants. Stuart Moxham hat die Band gegründet, The Gist, und hat dann nach Young Marble Giants da irgendwie weitergemacht. Warum haben die sich eigentlich aufgelöst? Weißt du darüber was?
0: Keine Ahnung, muss ich leider passen. Ja.
1: Nur nee, ein
0: ich
1: Album
0: finde auch, dass die Gitarre da klingt wirklich so ein bisschen wie Young Marble Giants. Das fehlt natürlich diese tolle Sängerin, aber...
1: Ja. Ja, das stimmt. Also der Gesang...
0: War ein schöner Song.
1: Ja, fand ich auch. Ne? Kann man hören.
0: Finde ich wahrscheinlich aus...
1: Pietätsgründen.
0: Nee, aus sexistischen Gründen ist der bei mir irgendwie untergegangen. Also okay. Weil ich halt die Sängerin vermisst habe. Ja, keine Ahnung.
1: Alles klar.
0: Wer ist dran?
1: Du, und du wolltest irgendwas mit Interview ankündigen.
0: Genau. Ja, also ich habe eine, also ich persönlich, meine Neuentdeckung für diese Sendung war, drei junge Australier aus Newcastle in Australien. Und die Band heißt Busted Head Racket. Kennt man ja selber, wenn man Tennis spielt, ne, der bei den ersten drei Fehlern ist das bei mir auf jeden Fall bei meinem einmaligen Tennisspiel auch so gewesen. Direkt den Schläger zertrümmert, à la John McEnroe natürlich. Klar, gehört irgendwie mit dazu. Ja, die drei also machen super energiegeladene, wie sie selber sagen, Tennis-Core-Lo-Fi-Gitarren-Sounds.
1: Tennis-Core?
0: Okay. Und ja, ich vermute aufgrund des Namens, keine Ahnung, das muss man mal klären. Das ist wird leider auch nicht aufgelöst. Das können wir also aber am 17. Mai spielen, die zufälligerweise hier in Köln. Die Band gibt es schon seit circa 2020, haben ein paar Demos gemacht und jetzt überraschenderweise brandneu ihre erste LP Go Go Go, und zwar erschienen auf dem australischen Label aus Mannheim, Erste Theke Tonträger, keine Ahnung warum, also die haben echt ein Händchen dafür. Da haben wir natürlich keine Kosten und Mühen gescheut, Aden Gaff, die Sängerin, mal kurz zu befragen zur neuen Platte, der Tour und so weiter und so fort, und das hören wir uns jetzt mal eben an.
2: I'm Arden. I'm from the band Busted Head Racket. We are from Australia. We're going to be doing a European and UK tour across May and June for our new record that's going to be coming out on German label, actually, ETT. The new album's called Go Go Go, and it comes out on the 21st of April. We're going to be in Cologne on the 17th of May. So if you're around, if you want to come and check us out, please do. But if you can't come on that date, there's plenty of other dates that you can check. We're playing mostly Germany, so there'll be a show for you to catch. We're all really excited to come to Europe. I've been learning German. I think I'm on like a 98-day streak on Duolingo. And all I can remember to say is, now, mind the pronunciation, meine Katze ist sehr klug, which I think means my cat is very smart. So... I'm going to do really well in Germany because I think that's going to be really useful. I really enjoy being in Busted Head Racket because it honestly is just like a big creative outlet. I do a lot of the artwork, a lot of the videos, the music writing, and then I bring it to the band and they play it, and it's really cool to see them enjoy playing something that I've written and they connect with it, and it's really sick and awesome. I love playing music. You're gonna hear two songs of ours, I'm Always Wrong and Need for Speed. I'm Always Wrong came out in 2020 off of our first EP. I was really heavily inspired by Sneaks and the Death Set when I wrote this record. So it's got a drum machine, it's a little bit more dancey, a bit more poppy, I guess.

0: Boah, mir wackelt immer noch das Zwerchfell, ne? Von
1: alles
0: dem
1: hat
0: Song.
1: Vibriert hier. Er hat die Bässe voll im Studio voll reingedreht.
0: Ja, heftig. Das ist auch ein Bass-Sound, genau. Kim Gordon von der neuen LP The Collective. Vom 8. März rausgekommen. Das wollte ich eigentlich letztes Mal schon spielen, bevor ich krank geworden bin. Der Song heißt Psychedelic Orgasm. Die Platte ist ähnlich schräg wie der Song. Also die haben auch in der Produktion mal was anderes gemacht. Der Justin Raisin, der Produzent, hat der Kim Gordon instrumentale Tracks geschickt. Und sie hat darüber gesungen und dann noch so Verzerrungseffekte eingebaut. Und das ist dabei rausgekommen. Also ja, die ehemalige Bassistin von Sonic Youth mit ihrem zweiten Studioalbum jetzt, Soloalbum, die muss man noch beobachten. Ja, ich weiß, ich höre auch im Nebengeräusch.
1: Ich glaube, das ist von
0: war
1: unten
0: mal kurz
1: da.
0: Ruhig? Ist ruhig? Ja, das ist von unten. Ja, unser Konzertsaal, ne? Du hast ja schon drüber gesprochen.
1: Unser Konzertsaal, wo die Tür, glaube ich, nicht richtig zu ist. Ja, ja.
0: Da ist gerade irgendwie Probe, ne?
1: Genau, ja. Wir müssen uns nächstes Mal hier mit diesen Schallwänden einmauern. Ja, dann, Kim Gordon, die erste LP war ja auch schon total großartig, die erste Soloplatte. Da hast du ja auch mal ein Stück gespielt, ich habe auch mal ein Stück gespielt, also das war ja auch schon ein Hammer-Ding, aber
0: No
1: ich
0: Home jetzt Record heißt sie ja.
1: Noch nicht, immer noch nicht reinhören können, du hast mir die ja mitbestellt netterweise, aber also das hörte sich auf jeden Fall schon mal ziemlich großartig an.
0: Und eigentlich wollte ich die ja, die liegt ja hier, wollte ich die auf dem Plattenteller spielen, aber das habe ich irgendwie gerade vergessen, weil die haben extra in Coke Blue oder Coke Bottle Blue Vinyl oder so haben die
1: Coke Bottle Green. Ja, das schneiden wir natürlich raus, dass das jetzt nicht von Platte kam, ne, klar.
0: Nee, natürlich. Und davor passt irgendwie total, weil das ist auch eine super Sängerin, finde ich, die Florence Shaw von Dry Cleaning mit dem Stück Viking Hair von 2019. Haben wir noch nie in der Sendung gehabt von der EP Sweet Princess. Wer die im Original hat, ist jetzt reich, ne?
1: Genau, und wer die Compilation hat, die alte ist auch reich, also ich bin
0: gewesen.
1: Reich. Und die ist aber jetzt auch nochmal neu rausgekommen.
0: Also das
1: die
0: stimmt.
1: Compilation von den ersten beiden EPs kann man jetzt wieder für
0: bitte kaufen.
1: Schlappe also 30 Euro, wie das ja. Halt heute so ist, kann man sich die
0: also
1: kaufen.
0: Also wenn man ein Plattenregal hat, muss die da rein, finde ich.
1: Und ne? Meines Erachtens immer noch, also diese Compilation finde ich persönlich,
0: ja.
1: Immer noch am besten.
0: Ja, ja, also das sind ja die ganzen Hits drauf, die spielen ja auch immer noch alle live.
1: Aber da gibt es ja genau, und das war ja so eine Sache, das ist jetzt meine Rubrik gleich, gute Konzerte, schlechte Konzerte.
0: Ach so,
1: okay, dann ich war ja los. Damals nicht so begeistert von Dry Cleaning, du warst ja total begeistert, also ja. Es war dasselbe Konzert, wir waren beide da, keine Ahnung, es kann halt unterschiedlich sein. Bin ich schon dran? Also bevor wir jetzt die ganze Zeit das Konzert unhören, ich gebe mal ein bisschen Gas, wir müssen ja auch noch ein paar Sachen spielen. Ich habe gleich als zweites ein Punk-Trio aus Kopenhagen, schnöder Punk mit allerdings Orgel, wird so verglichen mit TOSL und so weiter.
0: Oh.
1: Fand ich sehr schön das Stück, Generation, wahrscheinlich weil ich so alt bin, ist eine Single, die heißt Eyeballer, Kopenhagen, jetzt gerade erschienen. Und davor habe ich halt ein Konzert, was ich halt total großartig fand, neulich im A-Theater, Burnout Ost-West, Leute. Und das ist halt so deutscher Lo-Fi, Elektropunk. Ein Typ von Team Scheiße ist dabei, der spielt Gitarre und macht Synthesizer. Das sind auch schon alle Instrumente, das sind nämlich nur zwei Leute. Der andere sieht so ein bisschen aus wie Heinz Erhardt.
0: Im Anzug.
1: Und zwar an der Gitarre ist Hannes Gehring, genau, der auch bei Team Scheiße da irgendwie mitmischt. Und Felix Büttner ist der Mann, der so ein bisschen aussieht und auch so irgendwie so ein bisschen so spricht und so. Der redet halt auch wirklich sehr viel und super viele Texte. Der war früher bei Schwarz auf Weiß, deswegen kam mir der auch die ganze Zeit so bekannt vor. Schwarz auf Weiß kennen wir ja alle. So eine Ska-Punk-Band Anfang der Mitte der 90er aus auch irgendwo in Norddeutschland, Bremen. Der Dame, also der Sänger von Schwarz auf Weiß, Malte Prieser, der ist jetzt beim Kulturamt Bremen. Ja, und der Felix, der hat es halt nicht so weit geschafft, der spielt einfach immer nur in geilen Bands, soweit
0: besser
1: ich weiß.
0: So, besser so.
1: Und das war halt total liebevoll gemacht, 1000 Schilder, ne, mit so Sprüchen wie Dienstweg gleich Holzweg, hier putzt Karl Marx, ne, alles vollgestellt. Ne. Und die haben richtig Gas gegeben mit Aktionen, noch irgendwelche selbstgemachten Geldscheine in die Menge geworfen. Wir waren alle, also ich meine, okay, wir in Wahrheit, Miri und ich, Konz war auch noch da mit der Family und wir waren halt total fertig, standen an der Seite, flogen dauernd Leute vorbei und wir waren so, boah, ist ja total geil, ne? Aber oh, ich bin so kaputt, ne? Aber es war wirklich total geil. Also es war total geil. Das Stück heißt, es ist eine Single, Würzburg stärkt die Zähne, heißt die Single. Und das Stück heißt, hat den schönen kurzen Titel, ich will kein schlechtes Gewissen haben, wenn ich mir 10 Bratwürste bestelle. Bitteschön!

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0: Ja.
1: Ja.
0: Der singt Italienisch, ne? Ist aber ein schottisch-luxemburgischer Musikproduzent. Thomas Lea Clark heißt er und nennt sich hier Tristero. Und der Song heißt La Lingua Rosso. Warum der jetzt auf Englisch und Italienisch singt über Liebe, Verlust und Klassenkampf, keine Ahnung.
1: Kennst du den? Witzig. Nee, ich dachte, ich habe halt deinen Ankündigungstext gelesen und dachte, Tristero hatte ich doch gar nicht geschrieben. Weil ich mir das auch schon überlegt hatte, das zu spielen. Die haben nämlich neulich auch hier unten im Sender, im Konzertraum gespielt.
0: Ich weiß, deswegen.
1: Und also deswegen nochmal der Tipp, auf jeden Fall immer mal auf der Seite gucken, was hier für geile Veranstaltungen stattfinden. Und
0: ich war aber auch nicht da. Ne? Ja. Also es ist einer von beiden, von dem Duo Jean-Luc, das kennt man vielleicht. Ne? Nee. Also auch eine tolle Sache. Also die LP, der Vollständigkeit halber, die ist gerade rausgekommen, 2024, heißt Sfumare e Vedere. Das heißt so viel wie ich weiß es nicht, also Fumare, was mit Rauchen und Vedere, also und Gemüse essen und Rauchen gleichzeitig.
1: Rauchen ist Leben. Nicht. Rauchen ist Leben heißt das, glaube ich.
0: Nein. Die Italiener sprechen, die drehen sich jetzt hier im Grab um.
1: Und Tante Grazie.
0: Und davor auch nochmal ein bisschen experimenteller, war vielleicht für das Ende der Sendung ein bisschen zu experimenteller, hat aber ordentlichen Bassdruck, fand ich. Pink Mountaintops Bad Boogie Ballin von 2004. Eine kanadische Band rund um Stephen McBean. Und dieser psychedelische Indie-Rock-Sound, den hatte ich heute viel in der Sendung. Also irgendwas ist mit meinem Gehirn passiert.
1: Ja.
0: Ne, seit ich verheiratet
1: bin. Vielleicht auch durch die Hochzeit.
0: Genau. Ja, genau. Also da ist irgendwie was geschiftet. Ne? Keine Ahnung. Irgendwie
1: wobei das gar nicht, auf der Hochzeit selber sah das ja jetzt gar nicht so orientalisch aus.
0: War ja genau. So. Ich hatte, drunter hatte ich meinen Perserteppich.
1: Ach so, okay. Doppelte Überleitung, weil du ja, das war ja ein bisschen düster, da habe ich jetzt gleich auch was, aber auch bei mir aus der Rubrik Konzerte, die ich gar nicht so toll fand, obwohl ich die Band eigentlich finde, dass die super Stücke haben. Beige Bankets sind das aus London, die haben eine neue 12-Inch und da kommt gleich das Stück People, die ist ja auch so ein bisschen, wie soll man sagen, Dark Punk mit auch so leichten Industrial-Einflüssen und so weiter. Ich finde das Stück wieder super, sonst hätte ich es ja nicht für heute extra rausgekramt. Das Konzert selber im Ballroom, da war ich echt ein bisschen enttäuscht. Keine Ahnung, es hat überhaupt nicht gezündet bei mir.
0: Schlechter Sound, oder?
1: Wobei ich halt diese andere 12-Inch und diese Single, nee, Sound war wie immer super. Kann man ja im Ballroom überhaupt nicht meckern, die machen ja wirklich einen super Sound. Okay, die können sich zwischendurch auch mal bewegen, wenn das Mikrofonkabel runterfällt. Aber da sind die sich natürlich zu fein für. Aber der Sound ist gut. Genau. Und davor eine meiner absoluten Lieblingsbands, die Neutrals aus San Francisco. Doppelte Überleitung. Der Sänger ist halt auch Schotte, lebt aber schön da an der kalifornischen Küste. Und die haben... die machen eine neue Platte und es gibt aber schon einen Track und den wollte ich euch aber nicht vorenthalten. Wish You Were Here heißt das Ding und die Platte heißt New Town Dream. Was soll ich dazu sagen? Also es gibt total viele Referenzbands, die da angeführt werden. Josef K., Television Personalities, Pastels. Die Band macht so ein, also ziemlich, es ist ein Trio eigentlich nur, das muss man auch mal dazu sagen, weil man das gar nicht irgendwie raushört. Wie gesagt, der Sänger total geil, super geile Gitarre. Ach, ich weiß auch nicht, es ist so eine Mischung aus Power, Postpunk, Pop, Power.
0: Drück auf Power.

0: Sehr schön. Schlagzeug umgefallen wahrscheinlich.
1: Sehr schön. Ja, und leider ist es schon wieder soweit, wir müssen Tschüss sagen.
0: Genau.
1: Und wir haben gerade überlegt, am 17. Mai ist ja unsere 50. Sendung.
0: Genau.
1: Und da wahrscheinlich
0: kommt alle vorbei.
1: Das überschaubar wird mit unseren Gästen. Übrigens vielen Dank an unsere Gäste hier im Studio und natürlich auch an euch zu Hause, an den Geräten auf der ganzen Welt.
0: Auch in Leipzig.
1: Und in Leipzig.
0: Und auf der Welt und in Leipzig.
1: Was wollte ich jetzt eigentlich sagen? Genau, wir haben jetzt gesagt, am 17. Mai, wir machen schön unsere 50. Sendung, suchen ein paar richtig tolle Tracks wieder raus, also ähnlich wie heute halt. Und
0: genau.
1: Gehen dann anschließend alle zu Busted Head Racket in den Club Privat nach Ehrenfeld.
0: Haben wir, also wir vier hier sind auf jeden Fall alle dabei, schätze ich. Ne? Und vielleicht habt ihr es gemerkt, wir haben neues Studio-Equipment. Unsere Stimmen klingen jetzt noch viel besser,
1: ja.
0: Weil wir hier für mehrere hunderttausend Euro so, ja, was sind das?
1: Schallschutzwände.
0: Schallschutzsegel aufgebaut haben.
1: Sieht total super aus. Das Blöde ist halt, man müsste eigentlich einen vor die Kellertür stellen, wo gerade der Soundcheck für das Konzert läuft. Aber ja, okay.
0: Ist halt einfach. Und ich würde gerne nochmal auf Mixcloud die Feierabendunterhaltung erwähnen. Da kann man nämlich die Sendung nochmal nachhören, falls man jetzt nicht dazu gekommen ist. Auch an die Hörer, die nachhören, nochmal alles Gute.
1: Genau. Playlist gibt es natürlich auch wieder, wie immer. Und wir hören uns im Mai. Danke fürs Zuhören.
0: Tschüss. Tschüss. Du machst noch einen Song.
1: Nee, du. Ja. Echt?
0: Ja, das war, okay, also ich meine, ich kann natürlich auch einen machen.
1: Ich kann auch einen machen, da muss ich nur noch mal ganz kurz, ja.
0: Scheiße. Das war ein Miss-

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0: Schönen guten Abend zur Zwischenmiete Radioshow aus dem Herzen Kölns, live hier aus der Südstadt. Ich freue mich heute Abend nicht alleine hier zu sein. Die wunderbare Dani ist heute da. Hallo Dani.
1: Hi.
0: Hi. Na, wie geht's?
1: Gut.
0: Dani ist ein bisschen aufgeregt.
1: Sehr.
0: Aber das ist gar nicht schlimm. Ich habe ihr versprochen, dass wir heute ein sehr kurzes Interview halten und deswegen erstmal. Genau, und die Frage nach dem, wie es dir geht, habe ich ja schon gestellt. Und die nächste Frage wäre, was war denn dein Antrieb oder die Motivation, dich mit dem DJing auseinanderzusetzen?
1: Ich glaube, ich habe vor ein paar Jahren einfach intensiv angefangen, sehr viel Musik zu hören und habe da ein paar wundervolle Menschen, Jungs getroffen, die selber DJs sind und ja, die haben mich gecatcht und ich bin bis heute der größte Fan und ich glaube, dass viele zuschauen und zuhören und mitgehen hat mich ja, dazu motiviert, das selber auch mal auszuprobieren, wo ich sagen muss, da haben mir auch ganz bestimmte Menschen geholfen, ohne die ich das, glaube ich, mir nie zugetraut hätte.
0: Ja, aber sehr cool, dass du das gemacht hast. Du hast ja auch schon mal bei uns gespielt, ne, zum 10-Jährigen gemeinsam mit Erwin Wagner und ich persönlich fand das Set mega, mega cool, also ich habe es total gefeiert. Wie würdest du denn so, gerne, wie würdest du denn deinen Sound selbst beschreiben?
1: Schwierig, da ich sehr viel verschiedene Musik sehr gerne habe und höre, aber letztendlich würde ich sagen, ist das meiste Hauptsache gute Laune, gute Energie, soll mir Spaß machen, soll mir ja, mich irgendwie motivieren, von Funk, House, Indie Dance, so die Richtung ist, glaube ich, eine gute Mischung.
0: Ja. Das matcht ja auch dann sehr gut mit dem, was ich gerne spiele. Wir haben nämlich jetzt eben spontan die erste halbe Stunde ein bisschen Back-to-Back gespielt und das fand, das hat sehr gut gepasst. Ich habe die ein bisschen genötigt.
1: Ja.
0: Wie lange machst du das denn jetzt schon?
1: Tatsächlich noch nicht so lange, kann man sagen, weil ich einfach viel zu lange nur zugeschaut habe und davon geträumt habe und relativ spät erst richtig aktiv wurde. Aber so, dass ich richtig übe, würde ich sagen, seit 2 Jahren.
0: Ja.
1: Ja.
0: Aber ich glaube, jeder hat so angefangen, ne?
1: Ja.
0: Also ich glaube, die meisten von uns waren erst auf der anderen Seite des DJ-Booths und waren eher Tänzer und Tänzerinnen. Und dann hat irgendwie dann das einen gepackt, ne?
1: Ja.
0: Ja. Würdest du sagen, seitdem du da ein bisschen dich reingefuchst hast in die Materie, dass so ein bisschen auch die Magie verloren gegangen ist? Also manchmal wird ja... Also hat man, ne, ist man als Tänzer und dann denkt man, boah, wie hat er das gemacht oder ne, ein geiler Track und dann fragt man nach dem Track und dann findet man den nicht, weil es irgendwie 2 Tracks übereinander gewesen sind. Aber so für dich ist so ein bisschen die Magie verloren gegangen und bist mehr so am Analysieren oder kannst du weiterhin auf beiden Seiten den Spaß finden?
1: Ich würde sagen, auf jeden Fall mache ich beides gerne. Ich bin wahnsinnig gerne Gast. Ich höre immer noch wahnsinnig gerne Musik. Ich liebe Tanzen und ich höre gern anderen zu und versuche das auf der anderen Seite noch mehr zu üben, mich mehr zu trauen. Aber mir macht beides Spaß. Absolut, immer noch. Auch wenn ich vielleicht etwas genauer hinhöre und mehr verstehe, aber... Ja. Es macht immer noch genauso viel Spaß.
0: Ja, ist doch wunderbar. Dann würde ich sagen, wir spielen noch ein bisschen Musik. Dafür ist das Radio da. Und dann machen wir gleich nochmal ein kleines... Ja, habe ich noch 2, 3 Fragen an dich, die ich dir gerne stellen würde. Und dann bist du ja auch die letzte Stunde quasi von 21 bis 22 Uhr an den Decks und spielst uns ein bisschen Musik.
1: Gerne.
0: Ja, freue ich mich schon drauf. Jingle und dann geht's weiter mit der Musik.

0: Jo, da sind wir wieder.
1: Hi.
0: Hey. Und? Bisschen aufgeregt?
1: Ja.
0: Muss doch auch nicht sein.
1: Ja, nee, es macht hier richtig Spaß mit dir.
0: Jetzt habe ich direkt die Frage vergessen, die ich dir eigentlich stellen wollte. Ah, nee, jetzt ist sie wieder da. Und zwar, wo findest du deine Tracks? Wo findest du deine Inspiration? Genau.
1: Tatsächlich mache ich das am allerliebsten. Das ist so eine kleine Sucht. Ich liebe Musik suchen und ich höre meist natürlich auf Soundcloud oder auch manchmal auf Beatport durch, aber mehr auf Soundcloud. Ich höre viele Sets an. Ich höre mir neue Musik an, meine Musikvorschläge, und wenn ich ein paar gute habe, dann suche ich daraus gute und dann gucke ich mir neue Künstler durch und dann wird das immer mehr.
0: Ja, richtig gut. Und Spotify ist nicht so dein Medium, wo du suchst?
1: Habe ich bis vor einem halben Jahr richtig genutzt. Irgendwie bin ich jetzt wieder auf Soundcloud umgestiegen. Das wechselt immer wieder mal. Da habe ich aber auch eine riesen Bibliothek, die ich noch aufräumen muss.
0: Okay. Aber wer kennt das nicht, der auflegt oder Musik sucht? Irgendwann
1: Ja. Hat
0: man keine Lust mehr zum Sortieren.
1: Irgendwann ist es zu viel.
0: Auf jeden Fall. Bei Soundcloud, ne? Das sind ja oft Sets und manchmal, ich kenne das selber, wenn man was hochlädt, dann lädt man ja meistens keine Playlist mit hoch. Shazamst du dann oder wie kommst du auf die Tracks, die dir gefallen in den Sets?
1: Mhm. Tatsächlich shazam ich mir die raus und wenn ich mal gar nichts finde, schaue ich noch, es gibt glaube ich so eine Website, Track-ID, da kann man ein bisschen nachschauen, da werden als Sets gelistet. Ich habe tatsächlich aber auch schon ein paar Lieblings-DJs angeschrieben und nachgefragt.
0: Echt?
1: Und die haben mir super ausgeholfen.
0: Ja, sehr cool. Ja, sehr schön.
1: Ja,
0: genau. Jetzt die nächste Stunde gehört ja ganz und gar dir. Auf was können sich dann die Zuhörer und Zuhörerinnen freuen?
1: Auf jeden Fall gute Laune, Indie-Dance. Das ist so mein Lieblingsgenre, der ist ja auch ziemlich breit, also muss man sagen. Fällt viel runter, aber ich höre auch gern immer wieder ein bisschen was anderes, aber letztendlich bleibe ich doch immer dort hängen und das ist auch Musik, die ich einfach jeden Tag irgendwie zu fast jeder Uhrzeit hören kann und das finde ich auch sehr wichtig, dass ich die einfach immer hören kann und die mir immer Spaß macht.
0: Ja, ja, cool. Dann freuen wir uns drauf. Ich schalte dich schon mal runter. Genau, in eigener Sache. Wir sind jeden dritten Freitag live auf 674 FM zu hören. Schaltet ein, ist immer schön. Wie heute, wenn wir dann auch einen Gast oder, wie sagt man in Neudeutsch, Gästin hat. genau. Die Dani macht den Track fit. Ich spiele noch einen Jingle und dann die nächste Stunde Dani an den Decks. Viel Spaß damit.

0: Jo, da läuft noch im Hintergrund der letzte Track von Danny. Lass den kurz mal ausfaden. Ja, mega. Zufrieden?
1: Ja.
0: Richtig cooles Set.
1: Das hat
0: richtig
1: Spaß
0: viel Spaß gemacht. Genau, wir sind das nächste Mal wieder live am 15. Mai.
1: Mhm. Ne? Habe ich gehört.
0: Genau. Und Ausgeh-Tipp für heute Abend. Unsere Freunde von der Underdive Crew sind heute Abend im Club Z. Unsere Resident Tin. Man, im Englischen macht man eigentlich das nicht, ne? Dass man noch ein Inn an dran hängt. Nee, ne? Resident steht für. Genau, wie Paul spielt er heute. Headliner ist Annette Gapstream, Jona von 1 Kollektiv spielt noch und unser guter Freund Max Blumen. Danach geht es direkt in die Afterhour mit Zwischenwelt, da unter anderem Henna, Back to Back, Bernau. Also wer heute lange und viel raven will, sollte auf jeden Fall ins Club Z gehen. Und genau, möchtest du noch jemanden grüßen? Hast du noch irgendwas auf dem Herzen, was du uns mitteilen möchtest? Wir haben noch 2 Minuten.
1: Was soll ich sagen? Ich bin immer noch mega aufgeregt und nervös. Das war mein erstes Mal im Radio. Aber es hat super viel Spaß gemacht und ich hatte hier eine richtig tolle Zeit mit dem Nickes. Vielen Dank dafür.
0: Sehr gerne.
1: Und ich grüße die ganze Zwischenmiete-Crew. Ich liebe euch alle.
0: Ja, cool. Dann haben wir jetzt noch genau 45 Sekunden. Ich würde auf jeden Fall noch alle Menschen in Pforzheim grüßen wollen, die uns zuhören. Ganz, ganz liebe Grüße, Shoutout. Ich hoffe, wir sehen uns bald wieder. Und die letzten 30 Sekunden, hast du noch irgendeinen Witz auf Lager, den du erzählen kannst?
1: Oh nee.
0: Sonst, genau. Heute Abend Underdive. Club Z geht dahin. Diese Jungs freuen sich. 14 Stunden Rave, wenn ihr wollt. Ab 23 Uhr geht's los. 15 Euro Eintritt. Bis Samstag 14 Uhr. Wer Bock drauf hat, Jingle. Ciao, ciao. Wir hören uns in einem Monat wieder. Ciao.
1: Ciao.
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1: Hier ist Ronny Trettmann aus Obergräfenhain 1 für Far East Sound. Ich sag Big Up an alle Original Heads und ich sag Sie, an alle, die mich verstehen. Ich war gerade im Netz und hab mir meine Seite angeschaut, das erste Mal für mich als Rasta. Ich war voll überwältigt über die positiven Reaktionen und gleichzeitig auch geschockt über das, was abläuft. So viel Hass und Neid.

0: Hallo und willkommen zu Freedom Sounds FM im Juli.
1: Hey, hier ist der Joe.
0: Und der Peter.
1: Ja. Und heute haben wir eine sehr sommerliche Ausgabe. Die Temperaturen im Studio sind auch sehr sommerlich. Wir kommen dann auch so richtig in sommerliche Stimmung. Das hat man schon an den ersten Stücken gemerkt. Und wir werden jetzt auch noch über einige Veranstaltungen sprechen, die im Juli 2026 auf euch zukommen.
0: Genau. Wir haben gehört zum Auftakt The Scabrats, neue Band aus London, Scabans hieß das Stück. Ich weiß noch nicht sehr viel über die Band, aber als Produzent steht Lenny Bignell und das ist eigentlich ein gutes Zeichen.
1: Und das zeugt von Qualität
0: genau, auf jeden Fall. So klingt es auch. Und danach war eine Band aus Argentinien, die es schon ein bisschen länger gibt, Los Cassettes mit El Derrumbe oder wie man es auch aussprechen mag.
1: Ja. Und der Name sagt schon etwas darüber aus, dass die wahrscheinlich eher oldschool-mäßig sind. So klingt es halt auch.
0: Ja. Aber so mögen wir es ja auch.
1: So mögen wir es, ja.
0: Und ganz zum Schluss gerade oder ganz vor der Moderation, das war eine neue Version, eine Akustik-Version eines alten Stückes von El Bosso und die Ping-Pongs, Ich bin Turi. Mit leiser Kritik am Freizeitverhalten deutscher Touristen in anderen Ländern. Aber vielleicht hat sich da ja auch viel verändert in den letzten, wie alt ist das Stück? 40 Jahre, 35 Jahre?
1: Ja, ich finde aber, man kann auch immer so ich finde das eine schöne Melodie und ich fand auch, dass das Saxophon kam mir irgendwie bekannt vor.
0: Ja, es klang so ein bisschen nach Saxa und Mirror in the Bathroom.
1: Ja, stimmt.
0: Aber gut geklaut ist ja auch halb gewonnen.
1: Besser gut geklaut als schlecht selbst gemacht.
0: Ja, so. Wir machen weiter, auch mit was Sommerlichem und etwas, was uns zur Veranstaltung jetzt am kommenden Samstag, falls ihr die Sendung live hört, führt Ska in the Yard, umsonst und draußen in der Kantine. Und als Headliner spielen da Change the Mood aus Amsterdam. Change the Mood sind zu großen Teilen die Musiker, die früher Root Rich and the High Notes waren. Und wie früher schon mit Root Rich and the High Notes spielen sie gerne zusammen mit Winston Francis und haben eine Single veröffentlicht, vor 2 Jahren, glaube ich so. Let's Go to Zion, die hören wir. Mhm. Und danach spielen wir noch ein Stück von den Youthsayers, die davor spielen. Das ist das große Köln-Londoner Projekt, über das wir euch vielleicht gleich nochmal ein bisschen was erzählen.
1: Genau, 11.7.
0: 11.7. Kantine, 16 Uhr Einlass, Eintritt
1: umsonst.
0: Frei. Umsonst.
1: Es ist unglaublich. Und jetzt?

0: Das waren die Youth Sayers. Ein Stück heißt Ethiopia, im Original von Cedric Brooks.
1: Ja, wirklich wunderbar, was die da so auf die Beine stellen, die Youth Sayers. Also das ist jedes Mal wieder sehr ergreifend, finde ich, wenn die da auf der Bühne stehen mit den ganzen Leuten und Robin und Idris da so etwas unterstützen und alle so mit Herzblut dabei sind und ja, es ist ein ganz tolles Projekt, finde ich. Ja, also die vielleicht, spielen dann, ja.
0: Vielleicht sollen wir auch nochmal was dazu sagen für Leute, die die nicht kennen.
1: Ach so, die Youth, ja gut, erzähl doch mal ein bisschen was über die Youth Sayers. Du hattest das gerade schon ein bisschen angerissen vorher, aber vielleicht kannst du da nochmal genauer zu etwas zu erzählen.
0: Ja, also ursprünglich sind die Youth Sayers ein Jugendprojekt aus South London von Robin und Idris, zwei Musikern von den Soothsayers, und das ist so ein wöchentliches Angebot, bei dem Jugendliche hingehen können, das kostet nichts, und Musik machen und spielen. Und deswegen sind diese Jugendlichen auch sehr divers, also haben ganz unterschiedliche Hintergründe, sind auch oft welche, die auch noch in anderen Projekten spielen, und die treten halt immer mal wieder auf. Und wir haben vor 10 Jahren angefangen, oder die mal gefragt, ob
1: wer ist wir?
0: Wir als Schule tatsächlich, Königin-Luise-Schule, ob die so einen Workshop mal mit unseren Schülern machen können. Und dann meinten die, gute Idee, aber lass uns doch einfach einen Workshop machen, wo wir noch ein paar aus London mitbringen und dann spielen die zusammen mit euren. Und so hat das angefangen vor 10 Jahren. Dann haben wir die eingeladen und die haben dann auch im Rahmen unseres Festivals, des Freedom Sounds Festivals, gespielt 2016. Ja, und das war der Beginn einer wunderbaren Freundschaft.
1: Ja, mittlerweile sind die schon ziemlich oft in Köln gewesen, die das heißt dann Youth Sayers International.
0: Ne? Outer National.
1: Outer National.
0: Oh, sorry. Orchestra. Sorry. Ja. Ja. Nicht nur International, aber ja. Outer National.
1: Ja.
0: Und ja, da stehen, ich habe heute nochmal durchgezählt, 39 Jugendliche aus South London und aus Köln auf der Bühne am Samstag und spielen Stücke, was habe ich gesehen? Von Fela Kuti auf jeden Fall, von Marvin Gaye, von Keith and Tex und
1: Special AKA auch?
0: Ich glaube nicht diesmal.
1: Okay.
0: Und noch so 2, 3 von den Soothsayers. Mal sehen. Aber es wechselt, also manchmal entscheiden die auch auf den letzten Drücker nochmal ein anderes Stück mit reinzunehmen. Und also so musikalisch zwischen Ska, Reggae, Rocksteady, aber auch Afrobeats. Ja, und das ist Musik, mit denen SchülerInnen aus Köln meistens nicht so viel vorher zu tun haben und sie sich da reinstürzen mit mehr oder weniger großer Begeisterung, meistens mit mehr. Und ja, das Ergebnis ist immer toll, nicht nur jetzt für uns, die es organisieren, sondern wir kriegen auch sehr viel Feedback von Leuten, die einfach nur so da reingeschneit sind und ganz überrascht sind, dass es Jugendliche gibt, die so Musik machen.
1: Ja, das ist wirklich, ja, ich war einmal auch bei einer Probe zufällig dabei und das hat auch, hat mich auch sehr berührt, muss ich sagen. Also das fand ich schon ganz schön toll. Und ja, daraus sind ja auch dann richtige Freundschaften, glaube ich, auch entstanden zwischen den Kölner und Londoner Jugendlichen.
0: Naja, man hört es immer mal wieder, dass sie sich besuchen, und Robin erzählte mir neulich auch, als ich bei ihm war, ja, ich habe hier letzte Woche eine aus Köln gesehen, die lief dann da durch die Straßen und so. Also die sprechen das auch nicht mit uns ab, sondern ja, so soll es ja eigentlich sein. Also wir bieten so eine Plattform, und was sie dann daraus machen, das liegt dann ganz an den Jugendlichen. Und
1: ja.
0: Also ich habe lange Erfahrung mit Schüleraustauschen und habe keine. Also wenn ich das mit anderen Schüleraustauschen vergleiche, es ist deutlich intensiver, was dabei rauskommt. Und weil halt die Musik eine gemeinsame Grundlage ist, die verbindet, dann geht es gar nicht um Sprachen, Fremdsprachen lernen dabei oder sowas. Oder ja, ich muss jetzt hier eine Woche bei jemandem wohnen, den kenne ich gar nicht. Sondern über die Musik fallen da ganz schnell alle Grenzen und alle Barrieren. Und ja, da sind wirklich auch persönliche Beziehungen dabei rausgekommen, die, glaube ich, auch noch anhalten. Und das kleine Festival, was wir jetzt machen am Samstag, die Idee dahinter steckt, ist, dass wir die Jugendlichen gerne spielen lassen im öffentlichen Raum und eben auch mit Profibands zusammen. Also in diesem Fall den Easy Snappers mit Frau Doktor und Ja. Da kommt auch gleich ein Stück.
1: Ja, sollen wir das jetzt mal spielen? Dann können wir danach noch mal ein bisschen über das Festival reden.
0: Genau, wir spielen ein Stück von Frau Doktor und das passt zur Jahreszeit. Das heißt nämlich im Sommer.

0: Das waren Frau Doktor im Sommer.
1: Ja, genau. Und Frau Doktor, auch eine echt coole Band aus Wiesbaden, die dann bei der Veranstaltung aber zusammen mit den auch coolen Leuten von den Easy Snappers aus Duisburg auftreten.
0: Genau, und dann spielen ja auch keine Frau Doktor Songs, sondern die covern. Stücke, die man kennt im Rocksteady und Ska-Gewand. Das ist
1: aber geschmackvolle
0: Stücke, glaube ich. Sehr geschmackvoll gemacht, ja. Richtig toll. Also ich habe die schon mal live gesehen und war sehr angetan. Die Band an sich, aber Frau Doktor kommt zum Christmas Ball wieder im November. Mit Nutty Bow und The Top Cats und Kalles Kaviar.
1: Aber ich wollte noch mal wissen von dir, beziehungsweise ich möchte gerne, dass du noch mal hier darüber sprichst, warum jetzt diese Veranstaltung zustande gekommen ist. Wie kommt es, dass die umsonst ist und draußen? Und es gab ja im letzten Jahr noch den
0: Summer Chillout Festival. Genau, also das Summer Chillout Festival, um damit anzufangen, gibt es nicht mehr, weil der Kartenverkauf einfach enttäuschend schlecht war. Das kann man gar nicht anders ausdrücken. 2 Jahre lang, in denen wir das versucht haben. Und jetzt mal abgesehen von dem finanziellen Verlust, ist es halt auch frustrierend. Man holt tolle Bands in die Stadt und die spielen dann vor allem einer mäßig gefüllten Wiese. Ist für alle Seiten nicht so erfüllend gewesen.
1: Ja, vielleicht ist ja auch in Köln einfach auch irgendwie dann sehr viel oder wie
0: hast du das? Ja, das ist im Sommer natürlich grundsätzlich vielleicht ein Problem. Man kann das auch vorher immer nicht abschätzen. Ich den Eindruck habe, dass im Sommer Sachen oft sehr kurzfristig angesetzt werden. Also zum Beispiel Hallenkonzerte ganz oft, weil eine Band sowieso auf Festivals spielt und dann irgendwie auf den letzten Drücker nochmal so zwischendrin ein paar Dates füllt. Das war bestimmt ein Faktor. Es lag aber auch vielleicht daran, dass das Riverside von Anfang Juli auf Ende August gerutscht ist, das Wochenende davor. Und ja, die Leute, die jetzt gerne auf ein Ska-Festival gehen, natürlich nicht unbedingt jedes Wochenende hintereinander weg auf ein Ska-Festival gehen. Also das mag auch ein Faktor gewesen sein, aber kann es auch nicht sagen. Also es gibt auch noch so 2, 3 andere Gründe, die ich jetzt hier lieber nicht im Radio sage, aber so war es dann halt. Und diese andere Veranstaltung, das soll jetzt nicht irgendwie Neuaufguss sein, sondern die Kantine macht auf ihrer wunderschönen Freideckbühne im Sommer sowieso Konzerte und eben den Großteil auch Hutkonzerte umsonst.
1: Ja.
0: Also da wird man eingeladen, was in den Hut zu legen. Muss man nicht, kann man aber. Und dann haben wir die halt mal gefragt, ob sie nicht Lust hätten, dass wir einen Abend mal gestalten. Und das hatten die. Und das war eine gute Gelegenheit, jetzt die Schüler da spielen zu lassen, die Youthsayers. Und dann hat sich das aber so ergeben, dass jetzt auch noch 2 Bands gesagt haben, da würden sie auch ganz gerne auftreten. Und von daher ist jetzt das Risiko nicht so ganz groß für uns. Und andererseits vielleicht auch mal eine Gelegenheit für Leute, die jetzt keine beinharten Ska-Fans sind, ohne dass sie jetzt Eintritt bezahlen müssen, sich sowas mal anzuschauen. Und vielleicht gewinnt man auf die Art und Weise ja auch mal ein paar Leute für die Musik. Und und wenn nicht, dann haben sie halt einen schönen Abend, trinken was Nettes und gehen wieder nach Hause.
1: Das kann man ja auch mal machen.
0: Genau. Also auf jeden Fall wird es, wenn die Veranstaltung gut besucht ist, ist es schön. Wenn sie nicht gut besucht ist, liegt es nicht am Geld. Und es liegt auch nicht am Wetter, das kann man glaube ich schon absehen, denn es wird sehr schönes Wetter geben am Samstag.
1: Ja, davon habe ich auch gehört. Und ich glaube, die Veranstaltung geht wahrscheinlich auch nicht so ewig lange, ne?
0: Nee, Live-Musik darf ja eh nicht länger als 10 Uhr gehen in Köln.
1: Und um 11 Uhr kommt ja dann, glaube ich, noch ein Fußballspiel, was auch nicht für einige nicht ganz unwichtig
0: mindestens ist. Mindestens für einige der Youthsayers aus London ist das wahrscheinlich ganz unerheblich. Ich weiß nicht, ob die Kantine Public Viewing macht, aber also wir müssen nicht aufhören. Sven macht Musik und legt auf. Und wenn die Leute noch Lust haben und Lust haben zu tanzen, kann das auch noch ein bisschen weitergehen. Das werden wir mal so sehen, wie das läuft. Ja, wie machen wir denn jetzt weiter?
1: Du, ich habe einfach ein Stück hier aufliegen, das thematisch überhaupt nichts mit allem drum und dran zu tun hat, außer dass es eine Band ist, die ich total mag. Und die, von der ich dachte, oh, die würde ich gerne auch mal wieder live sehen. Aber ich glaube, die Band existiert seit langem nicht mehr. Es ist für alle, die sich jetzt fragen, was ist das für eine verrückte Band? Das ist die Band Liberator aus Schweden. Und das Stück heißt
0: Everybody Wants It All,
1: genau.
0: Habe ich gehört.

0: Das war die Extended Version von Ghost Town, von den Specials.
1: Und das hatte einen bestimmten Anlass, dass wir das gespielt haben, denn am 11. Juli 1981 waren die Specials damit Nummer 1, zum ersten Mal Nummer 1.
0: Also zum zweiten Mal.
1: Ja, zum ersten Mal mit einer Studio-Single.
0: Genau, so kann man sagen. Und auch zum letzten Mal, denn die Band hat sich dann 3 Wochen später aufgelöst. Mhm. Ja, also in vielerlei Hinsicht ein wichtiges Datum, eine wichtige Single.
1: Pop. Historisch.
0: Historisch, wirklich auch popgeschichtlich, weil die meisten von euch werden das wissen, aber das war der Sommer, in dem in England, kurz nachdem die Single rauskam und genau in der Woche, wo es Nummer 1 war, gab es große Race Riots in Großbritannien und da ist was explodiert. 2 Jahre Thatcher-Regierung, sozialer Not, Rassismus, der relativ offen ausgelebt wurde von manchen, hat sich da Bahn gebrochen und es war so, als ob die Specials, also Jerry Damers geahnt hätte, dass sowas passiert und der Song war sowas wie der Soundtrack zu dem Summer of Discontent. Und abgesehen davon ist es einfach ein geniales Stück und in dieser Version mit dem Posaunen-Solo von Rico.
1: Ja, es ist einfach wirklich ein großes, ich meine, es ist ein Kunstwerk von vorne bis hinten und ein riesiger Hit gewesen. Also da kam Kunst und Pop einfach sehr zusammen.
0: Ja, ich glaube nicht, dass die Band das geahnt hat, als sie es aufgenommen haben. Also es war wohl auch schwierig, die haben sich dort so wenig zu sagen zu dem Zeitpunkt, dass die Aufnahmen schon wohl nicht ganz leicht waren, aber auch im ganz kleinen 8-Track-Studio wurde das eingespielt. Und ich glaube nicht, dass sie damit gerechnet haben, dass sie damit einen Hit haben würden.
1: Ja, und das war ja dann auch so der letzte. Dann im gleichen Sommer, also ich war in diesem Sommer auch in England gerade.
0: Hast du auch in London von den Unruhen mitbekommen damals?
1: Nö, eigentlich nicht wirklich.
0: Ich glaube, es passierte auch eher so in den Städten in Mittel- und Nordengland.
1: Ja. Auf jeden Fall dann kurze Zeit später kam dann halt die Nachricht, dass die Specials sich aufgelöst hatten. Und das war also für mich, ich war ein riesengroßer Fan, war das so vergleichbar wie mit andere Leute, die dann halt irgendwie das Ende der Backstreet Boys mitbekommen.
0: Ja.
1: Ich weiß nicht, wie es bei dir war.
0: Also bei mir war das gar nicht, weil ich die beiden noch gar nicht kannte. Ich bin ja deutlich
1: jünger. Nee, ich meinte jetzt bei den Backstreet Boys.
0: ja, genau, das war ja mehr meine Generation. Da war ich natürlich am Boden zerstört. Nee, bei mir war es Madness, als die sich aufgelöst haben. Das dachte ich auch, da geht eine Ära zu Ende. Und dann dachte ich, jetzt habe ich die nie live gesehen. Und ja, wie die Geschichte so läuft, habe ich sie dann doch sehr oft live gesehen. Und ich glaube, du siehst sie ja auch live diese Woche.
1: Ja, ich sehe sie übermorgen.
0: Ja.
1: Also jetzt, falls ihr das gerade live hört, ich sehe sie übermorgen. Sie spielen in Bonn auf dem Kunstrasen. Ja, also ich freue mich dann auch, ganz viele Leute zu treffen und schöne Hits zu hören. Also vor 2 Jahren spielten sie das letzte Mal in Köln.
0: Ja, ja.
1: Da war ich auch da, aber ich weiß, dass du sie sehr oft in England hörst und ich würde es eigentlich auch gerne machen. Ich würde mir die lieber in England natürlich angucken, aber jetzt, wenn sie nach Bonn kommen, gehe ich halt nach Bonn.
0: Ja, genau. Ja. Also die Gelegenheit ergibt sich bestimmt auch wieder in England. Ich habe sie kurz vor Weihnachten in London gesehen, das war wirklich ein tolles Konzert. Kann man nicht anders sagen. Ja, und auch die Specials haben wir ja dann, hatten wir ja die Gelegenheit, dann doch nochmal zu sehen. Die haben sich ja 2008, 2009 neu gegründet,
1: ja,
0: oder wieder gegründet, ohne Jerry Damers, aber ursprünglich mit allen 6 und dann wurde es langsam weniger, dann waren sie noch zu 4 und dann starb John Bradbury, der Drummer, und vor, wann ist das jetzt gewesen, 3 oder 4 Jahren?
1: Terry Hall? Terry Hall ist 2023, glaube ich, gestorben. Vor 3 Jahren.
0: Genau.
1: Ende November.
0: Ja,
1: und nee, Dezember. Im Dezember ist er gestorben.
0: Mhm. Sehr überraschend auch. Und jetzt, diese Woche, kommt ein neues und wohl auch das allerletzte offizielle Specials-Album raus, eine Live-Aufnahme.
1: Wer will das schon so genau sagen?
0: Die Band hat es behauptet. Also, ja. Na gut, das heißt dann immer noch nicht so viel, aber
1: ja.
0: Das heißt Live in the Cathedral, das Teil. Und die haben, ich glaube, 4 Konzerte gespielt.
1: In Coventry,
0: in der Ruine der Kathedrale. Die Ruine, die Deutschland im Zweiten Weltkrieg verantworten hat, weil Coventry von der deutschen Luftwaffe sehr stark bombardiert worden ist und man hat die Kathedrale als Mahnmal stehen lassen in Coventry. Und die Specials hatten die Gelegenheit, vor ein paar Jahren da live zu spielen und haben 4 Konzerte hintereinander gespielt. Und ich glaube, es gibt verschiedene Versionen dieser Live-Platte, aber es gibt auch eine, wo alle Konzerte drauf sind, alle 4.
1: Ich habe gesehen, dass es also verschiedene Box-Sets gibt. Einerseits gibt es 3 LPs, aber es gibt auch 6 CDs. Mhm. Und ich würde mal vermuten, dass da zumindest alle 4 Konzerte drauf sind und wahrscheinlich noch verschiedenes Bonusmaterial, Gespräche vorher oder nachher. Ich weiß nicht, was sie auf 6 CDs da packen, aber...
0: Ja, also vom Tracklist hin sah es so aus, als ob sie einfach so ganz humorlos alle Konzerte darauf gemacht haben. Das muss dann der Fan entscheiden, welche Version er will. Ich glaube, das Tracklisting war eigentlich mehr oder weniger dasselbe. Die Setlist war mehr oder weniger dieselbe bei allen Konzerten.
1: Mhm. Aber... Ja, wer Vollständigkeit anstrebt, kommt daran nicht vorbei.
0: Genau. Und Sie haben ja schon was veröffentlicht von der Platte und wir hören jetzt das Stück Gangsters, was euch vielleicht bekannt sein mag.
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0: same old show on my radio. Hoffentlich nicht dieselbe Show wie immer heute. Das war Selecta, The Selecta mit einer ihrer größten Hits, aber das war eine Aufnahme aus den 90ern.
1: Ja, ja, wir wollten auch mal den anderen Aufnahmen auch eine Chance geben.
0: Genau.
1: Ich glaube, sie war ein bisschen programmiert. Das hörte sich, es war mal eine interessante Alternative, würde ich sagen.
0: Ja. Und das hat auch einen Grund, dass wir jetzt zum zweiten Mal The Selecta spielen, denn Pauline Black wird übernächstes Wochenende am 18.07. nach Köln kommen, zusammen mit Daniel Rachel.
1: Dem Autor des Buches Two-Tone, wie heißt das, Two-Tone?
0: Story?
1: The Two-Tone Story,
0: genau. Das ultimative, ganz tolles Buch. Das ultimative Buch zum Thema Two-Tone. Er hat jetzt aber ein neues Buch geschrieben mit einem Thema, was so noch nicht in Buchform behandelt worden ist, nämlich wie Nazi-Symbole und Optik in der Popmusik verwendet worden sind. Und erschreckend oft und von MusikerInnen, von denen man das gar nicht vielleicht so im Gedächtnis hat oder wo es auch in Deutschland nicht so bekannt ist, gerade so in der Punkbewegung auch, aber auch David Bowie kommt da relativ ausführlich vor. Und der Grund ist oft ganz banal, weil in Deutschland ist das Hakenkreuz oder Nazi-Symbole verboten, aber in England war es und ist es nicht der Fall. Und es gibt zahlreiche Fotos von sehr prominenten Punkmusikern wie Sid Vicious oder Susie Sue, die mit Hakenkreuzen um den Hals rumgelaufen sind, zum Teil sogar auf Plattencover das gepresst haben. Es gibt von den Sex Pistols den Song Belsen is a Gas, also was an Geschmacklosigkeit fast nicht zu überbieten ist. Und ja, darüber hat er ein Buch geschrieben und ist das Thema mal angegangen und das wird er jetzt vorstellen, wenn er am 18.07. nach Köln kommt. Ich habe das in London schon mal gesehen, in der British Library, und damals war Pauline Black die Moderatorin und dann habe ich die beiden gefragt, ob sie nicht Lust hätten, das in Deutschland mal zu präsentieren, weil das, ich glaube, in Deutschland bisher völlig unterhalb des Radars gelaufen ist. Und jetzt kommen die.
1: Ja, es ist ja auch nur auf Englisch erschienen, ne?
0: Ja, also es hat wohl einen Verlag jetzt hier in Deutschland, aber die englische Ausgabe. Man kann es so relativ problemlos bekommen. Er bringt natürlich auch Exemplare mit, die man dann kaufen kann und die er signieren wird.

0: würde. Und die machen zuerst eine Lesung in der Commedia um 17 Uhr. Also es ist eigentlich mehr eine, die diskutieren das Buch, sagen wir es mal so. Also, da wird jetzt nicht viel lesen, denke ich. Und Pauline moderiert und interviewt ihn dazu. Danach geht es weiter im Odeon-Kino. Da läuft der Film Pauline Black, A Two-Tone Story.
1: Im Rahmen des See the Sound Festivals.
0: Genau, in der Woche ist das See the Sound Festivals für Musikfilme. Und da läuft er im Wettbewerb, der Film. Und ich hatte das große Privileg, den Film schon zu sehen. Und ich kann nur empfehlen, der ist total toll gemacht. Mhm. Geht es halt um ihre Lebensgeschichte. Sie hat ja auch ein Buch geschrieben, eine Autobiografie vor ein paar Jahren. Da ist das so ein bisschen dran angelehnt.
1: Ja, diese Autobiografie, habe ich gelesen, ist wirklich auch sehr, sehr gut geschrieben. Also finde ich fast die beste Geschichte so der Two-Tone-Zeit. Ja. Also ich bin... Das hat mich sehr beeindruckt. Ja,
0: und der Film ist, der steht dem nichts nach. Und es geht halt um die Lebensgeschichte. Pauline Black ist geboren worden als Tochter eines, wie sie später, viele Jahre später rausfand, nigerianischen Prinzen und einer weißen, jungen englischen Frau in London. Und die Eltern der Frau haben damals entschieden, dass das Kind sofort zur Adoption freigegeben wird, weil sie diese Schande in Anführungszeichen nicht ertragen haben. Und ist dann in der Vorstadt Romford aufgewachsen bei Adoptiveltern in einer völlig weißen Umgebung. Hat natürlich alle Sorten von Rassismus da erfahren und hat sich später eigentlich erst so, als er angefangen hat zu studieren, davon freigeschwommen und hat sich dann den Namen Black gegeben. So heißt sie nämlich nicht ursprünglich, weil sie so ihre Identität gesucht und dann auch gefunden hat. Und weil sie sowieso als schwarz wahrgenommen worden ist, hat sie gesagt, ich mache jetzt hier ein Statement und nenne mich Pauline Black. Mhm. Und hat dann auch Musiker kennengelernt, ist bei The Selecta Sängerin geworden und der Rest ist Geschichte, wie man so schön sagt. Es geht auch viel um Musik in dem Film, aber es ist, konzentriert sich auf ihr Leben und sie hat ja dann in späteren Jahren, darum geht es ja auch in dem Buch, angefangen nachzuforschen, wer ihre leiblichen Eltern waren und hat das dann eben rausgefunden, dass ihr Vater aus Nigeria stammte, ein Prinz war, der zum Studieren, glaube ich, in London war und der lebte dann aber nicht mehr, aber die Mutter hat sie tatsächlich in Australien aufgespürt und hat sie dann auch besucht und die hatten dann noch so ein richtig enges Verhältnis.
1: Ja. Und den Rest lassen wir noch für die Leute, damit die sich das auch angucken, ja. Damit die nicht noch schon alles wissen.
0: Ja, es geht ja nicht um Wissensvermittlung dabei, aber es gibt auch noch viele andere Sachen, also Sachen, die man auch nicht vielleicht aus dem Buch erfahren hat.
1: Ja.
0: Es ist auch filmisch wirklich gut gemacht und kann ich nur empfehlen. Und es geht natürlich auch um eine Selecta. Es geht aber auch darum, wie es zum Beispiel war, als Frau, als einzige Frau in einem Tourbus mit 45 Männern zu sitzen bei der Two-Tone-Tour. Das kann man sich vielleicht schon so ein bisschen vorstellen.
1: Auch aber so ein Thema.
0: Auch so ein Thema. Ja. Genau. Also, gut. 17 Uhr ist die Lesung in der Commedia. Dann muss man einen kleinen Fußweg von 500 Metern zurücklegen in das Odeon. Um 19 Uhr wird der Film gezeigt. Hinterher gibt es einen Filmtalk. Dann machen die es umgekehrt. Daniel Rachel wird Pauline Black interviewen. Und ab 22 Uhr gibt es eine Aftershow-Party in der Lotta. Die kostet auch keinen Eintritt. Wo die beiden auch jeweils ein bisschen auflegen mit uns zusammen. Und Eric aus Nijmegen ist auch dabei. Und das wird eine gute Party werden, denke ich.
1: Ja, und gibt es denn da tatsächlich noch Karten?
0: So viel ich weiß, gibt es noch Karten. Gibt es ausschließlich über die Website von See the Sound. Wenn er darauf geht, auf die Website, da kann man Karten buchen. Es gibt Kombi-Tickets für beide Veranstaltungen, also Buchpräsentation und Film für 12 Euro oder jeweils einzeln, wenn man nicht für beides Zeit hat, für 8 Euro.
1: Wenn das mal nicht ein Schnapper ist.
0: Das ist recht billig und ja, natürlich auch begrenzt vom Platzangebot.
1: Ja.
0: Da sollte man auf jeden Fall den Vorverkauf nutzen.
1: Ich meine, ich habe mir vor Monaten schon zwei Tickets geholt, aber ich werde mal gucken, ob das auch stimmt, ob ich nicht im Bezahlvorgang stecken geblieben bin.
0: Ja, das wäre natürlich tragisch, aber so viel ich weiß, gibt es jetzt
1: noch. Wenn es noch Tickets gibt, dann checke ich das direkt mal.
0: Ja, bevor die Sendung zu oft gehört worden ist.
1: Ja, okay. Was machen wir jetzt?
0: Wir machen weiter mit einem Veranstaltungshinweis, denn am 22.08. findet die nächste Ausgabe des Riverside Stomp Festivals in Mainz statt und Headliner wird Winston Francis sein, inzwischen 83. Der große Winston Francis, der nicht altert, wird mit den Utopians auftreten. Wir spielen aber eine Version seines größten Hits Mr. Fixit, die er vor Jahren mit Ruth Rich and the High Notes aufgenommen hat, und zwar die 12-Inch-Version.

0: Was eine tolle Version. Das war David Hilliard in The Rocksteady Seven mit This Day im Original von Rico.
1: Ja, ja, wobei ich diese Rico-Aufnahme auch so liebe. Also das ganze Album, das ist ja von der Man from Warwicka oder ist das von der This Man, That Man is Forward? Ich glaube, ist von der Man from Warwicka.
0: Würde ich auch denken.
1: Ja, ja, ja. Wirklich eins der besten Alben überhaupt.
0: Ja, kann man. Da gibt es keinen Zweifel, würde ich sagen.
1: Da gibt es keine zweite Meinung auch überhaupt.
0: Ne? Also jedenfalls hier nicht.
1: Ja, aber wir gratulieren Dave Hilliard zum Geburtstag.
0: Genau, vorgestern am 5. Juli. Ja. Und ja, wir können ja mit ihm anstoßen, wenn er im September mit den Slackers wieder in der Stadt ist, am 26.09. im Gebäude 9.
1: Immer wieder eine große Freude, die Slackers. Ja. Und ich glaube, die haben auch totalen Spaß daran, die kündigen das ja schon so an und freuen sich total auf die Europatour.
0: Ja, ja, und Köln ist sowieso immer ein Höhepunkt der Reise. Und diesmal ganz am Anfang der Tour, ich glaube, es ist nur ein oder zwei Konzerte vorweg. Und wir haben auch das Vergnügen, hinterher wieder ein bisschen aufzulegen, eine kleine Party zu machen. Ist ja ein Samstagabend. Und bestimmt wird auch Agent J wieder ein paar Platten auflegen. Das hat er eigentlich die letzten Jahre immer gemacht.
1: Sehr, sehr, sehr, sehr schön. Ja, ich habe auch schon geguckt, welche anderen Konzerte. Also ein Slackers-Konzert während einer Tour ist mir auch langsam schon nicht mehr genug. Ich muss dann vielleicht auch mal nach Sittard zum Beispiel fahren. In Sittard
0: spielen sie wieder, ja, ja.
1: In Sittard, aber ich habe auch noch ein paar andere Sachen gesehen, wo ich dachte, vielleicht ist das auch noch zu erreichen.
0: Ja. Mit was machen wir denn weiter jetzt?
1: Wir machen mit das hat ist überhaupt nicht themenbezogen, also doch, in musikalisch ist es schon themenbezogen. Es ist nämlich Reggae, eine Harry Moody Produktion. Das ist so, ja, auch einer meiner liebsten Produzenten. Und zwar mit dem Pianisten Gladstone Anderson and the Moody All-Stars von dem Album It May Sound Silly. Crazy Skank. Herrlich.

0: Don Drummond, Music is my occupation. Tolles Stück.
1: Ja. Davor hatten wir Laurie Aitken.
0: Ja, und das ist jetzt ein bisschen abrupt reingekommen, das Don Drummond-Stück. Eigentlich hatten wir uns das im Konzept anders aufgeschrieben. Wir wollten nämlich nach dem Laurel Aitken-Stück eine Ansage machen, weil wir nämlich Laurel Aitken ehren wollten, an ihn erinnern wollten. Das war eben das Stück davor.
1: Und Jesse James.
0: Jesse James. Und zwar ist Laurel Aitken am 17. Juli 2001 von uns gegangen.
1: 2005, glaube ich.
0: 2005, mhm. 21 Jahre her, ja, genau. Mhm. So war's. Und das war, also der Laurel Aitken hat ja die europäische Ska-Szene doch sehr geprägt, würde ich sagen.
1: Ja, der Titel Godfather of Ska war da auf jeden Fall berechtigt.
0: Galt auf jeden Fall für die Generation der Nach-Two-Tone-Ära.
1: Ja, und ist wirklich mit sehr vielen Bands aufgetreten, hat jüngere Bands auch immer gefördert, das Publikum ermutigt, ihnen zu folgen, und ja, war es, glaube ich, auch für viele Europäer das erste Mal, dass sie einen von den Originalkünstlern aus Jamaika live auf einer Bühne gesehen haben. Sie haben halt sehr viel getourt.
0: Ja, ist auch, also ich meine, dass er zum Beispiel auf dem zweiten Album der Busters mit dabei war, das war ja auch eine Riesensache, und hat, glaube ich, nochmal so, ja, einfach die Szene, der Szene sehr viel Selbstbewusstsein gegeben. Aber vorher auch mit Potato Five hat er ja auch das Album gemacht. Also er war immer sehr offen für Kollaborationen, ja, und sehr zugänglich.
1: Ja, oder Rudy Got Married, damals in 1980 oder so, hat er, glaube ich, eingespielt mit den Ruts als Begleitband.
0: Mhm. Ja, wobei die Two-Tone-Zeit, da ist er so ein bisschen unterm Radar geschwommen, würde ich mal sagen.
1: Ja, aber dann 1980 hat er dieses Rudy Got Married, das war jetzt kein großer Hit, aber auf jeden Fall in seinem Live-Programm ja eigentlich immer ein Höhepunkt gewesen. Auch einfach witzig, ne? Also wie hat sich überlegt, wie geht's mit Rudy weiter, und dann hat er halt geheiratet und ist gesitteter geworden. Sehr witzige Augenzwinker der Nummer. Ja, der gute Laurel.
0: Ja, und genau. Danach war eben von dem Album, von dem Memorial-Album von Don Drummond, was ich irgendwann mal in Berlin erstanden habe und das ich auch sehr schätze. Also nicht nur wegen der orangen Pressung, sondern auch wegen der sehr guten Songauswahl, und es klingt auch gut, also sieht gut aus. Mhm. Also ist zwar keine Originalpressung, aber
1: für mich reicht. Wichtig ist ja auf dem Platz, wie es klingt.
0: Ja.
1: Oder auf dem Plattenteller. Wir haben noch mal ein bisschen was Neues. Band aus Spanien, Terraco Reggae nennen die sich, und das Stück heißt Overjoy.

0: Das war ein Projekt namens Tuawiki and the Magic Hours und eine dubbige Version von Jolene. Davor die Cool Moods aus Argentinien, Los Anos Felices und Taraco Reggae aus Spanien, Overjoy.
1: Ja, wir
0: alles
1: haben
0: drei neu.
1: Ganz neue Sachen.
0: Ganz neue Sachen. Ja, bei uns immer ganz frisch aus der Plattenpressung auf den Teller für euch.
1: Ja, wir sind schon fast am Ende jetzt.
0: Ja, und wir haben aber auch noch ein paar neue Sachen dabei.
1: Genau, wir haben noch ein paar richtig heiße Scheiben für euch, nämlich eine neue Single von Sunbird.
0: Ja, die spielen wir allerdings als letzte.
1: Die spielen wir als letzte, okay.
0: Und davor kommt Offbeat.
1: Offbeat Affair, das ist eine neue Band aus Berlin. Mhm. Gibt so eine EP und eine Single, glaube ich, bisher. Und das Stück Won't Play This Game hat es mir auf jeden Fall sehr angetan. Und mal sehen, wie ihr das so findet.
0: Ja, und die Band Sunbird hat es mir sowieso total angetan.
1: Ja, das stell war
0: für
1: dich
0: mich auch ein Highlight vom im April beim Freedom Sounds Festival. Waren die zwei Auftritte von denen da im Club. Ganz tolle Band aus Norwegen, ist richtig, ne?
1: Aus Oslo, genau. Ja.
0: Ja. Mhm.
1: Gut, dann fangen wir an mit Offbeat Affair. Won't Play This Game. Wir verabschieden uns und im August wird der Joachim alleine die Sendung bestreiten.
0: Ja, oder Joe, mein Künstler, internationaler Name. Ne?
1: Streich das, der Joe. Und mal sehen, was er sich da einfallen lässt. Ich werde aus der Ferne zuhören und bin schon ganz gespannt, was das gibt. Ja, wir sagen auf Wiedersehen und bis bald.

Hallo, liebe Freunde der Sonneninseln, herzlich willkommen zur Ausgabe 11 der Caribbean Vintage Vibes. Was hören wir heute? Nun, wir widmen uns dem Schaffen eines Mannes, der im vergangenen Mai im Alter von 95 Jahren gestorben ist. Er war ein stilbildender Saxophonist im Jazz. Er hat die Phase des Hard Bop in den späten 50er Jahren in ganz kleinen Besetzungen geprägt und er hat den Weg zum Free Jazz geebnet. Was sucht so einer bei den Caribbean Vintage Vibes? Nun, der US-Amerikaner Sonny Rollins hatte karibische Wurzeln. Seine Mutter stammte von den Jungferninseln, daher ist er mit dem Sound der Karibik groß geworden und so verblendete er Calypso und Co. einfach mit dem Jazz. Damit hat er Pionierarbeit geleistet. Sein Verdienst war es, die Leichtigkeit von Calypso in die übliche Schärfe des Hard Bop zu übertragen, ohne dass dabei die Ernsthaftigkeit der Improvisation gelitten hätte. Dieser Kniff hat ihm sogar einen Hit eingebracht. Und das kann ja längst nicht jede Jazzgröße von sich behaupten. Sonny Rollins kann es. Hier kommt der Calypso St. Thomas.

St. Thomas aus dem Jahr 1956 vom Album Saxophone Colossus. Eine typische Island-Melodie, wie Rowlands diese fröhlichen Lieder seiner Kindheit nannte. Er habe nicht viel zu St. Thomas beigetragen, sondern dieses Stück einfach angepasst. Wie auch immer, es ist zu seinem Trademark-Stück geworden. Sonny Rollins hat mehr als 60 Alben veröffentlicht. Calypso war in kleinen Dosen und auch größeren Dosen dabei. Wir filtern heute mal chronologisch heraus, wie sich Calypso durch sein Werk zieht. Den Anfang haben wir bereits mit St. Thomas aus dem Jahr 1956 gemacht. Weiter geht es nur ein Jahr später. Da hat Rollins ein Album mit dem Modern Jazz Quartett aufgenommen. Mit Calypso hatte das Quartett allerdings bis dahin wenig zu schaffen. Kleine Sprenkler karibischer Klänge ziehen sich durch das Album, auch hier bei The Stopper, finde ich zumindest. Vielleicht ist es Einbildung, aber ich höre bei dem herrlichen Vibraphon das, was Rollins offensichtlich Island-Melodie nannte. Hier also wunderschön verschachtelt The Stopper. Klingt ein bisschen wie Tetris, finde ich. The Stopper.

The Stopper. Also hier mal ganz subtile Calypso-Anklänge, die womöglich so subtil waren, dass nur ich sie höre, weil ich mir eben wünsche, dass sie da sind. Aber ich wollte das Stück auch deshalb in der Sendung haben, weil es die Bandbreite der karibischen Einflüsse in Sonny Rollins Spiel aufzeigt. Dass Sonny auch Dicke auftragen kann und manchmal mit der fröhlichen Karibik-Keule zu Werke ging, das hören wir später sowieso noch. Aber erstmal bleiben wir im Jahr 1957. Sonnys Album Way Out West sorgt in der Jazzwelt für Furore. Das Cover zeigt Sonny als afroamerikanischen Cowboy mit breitem Hut zwischen Kakteen und Tumbleweeds gut gelaunt mitten in der Wüste. Das Pistolenhalfter ist leer. Stattdessen ragt sein Saxophon hinter der Hüfte hervor. Statt Jeans trägt er Anzug. Dieses Artwork wurde häufig interpretiert. Einige sahen darin Rollins als sowas wie den Lonesome Wolf, der sich um Konventionen nicht schert. Andern galt das Cover als zu schelmisch, denn eigentlich war gefühlt aller moderner Jazz ernst und cool. Ich glaube, beides ist richtig. Ernst und cool ist es, denn man erkennt mühelos die hohe Professionalität und die Detailverliebtheit des renommierten Fotografen William Claxton. Und schelmisch wirkt es auch, aber das passt ja ohnehin zu Rollins Spiel, der in seinen Soli immer wieder überraschende Töne und Wendungen spielt, die harmonisch wenig Sinn ergeben. Aber als eigenständige Phrasen sind sie derart kräftig, dass sie in jeder Harmonik oder Dissonanz bestehen. Und so schert sich Rollins auch nicht, immer wieder seine kleinen Karibik-Elemente in seine Musik einzustreuen. Auf Way Out West treibt er es noch doller. Ich höre hier gleich ein Pferd in der Wüste des Plattencovers, darüber eine kalypsoartige Island-Melody, gefolgt von einer Western-Melodie und dann ein wildes Jazz-Solo. Ohren ganz weit auf, bitte, für I'm an Old Cowhand.

I'm an old cowhand, ganz groß, wenn Top-Handwerk auf Kreativität trifft. Für die Jazzer unter euch Bass Ray Brown, der in Vorbereitung zu dieser Aufnahme wohl auch mal in die karibische Musik eingetaucht war, und Schlagzeug Shelly Mann. Und letztlich darf nicht unerwähnt bleiben, Way Out West gilt als eines der ersten Alben eines Jazz-Trios ohne Klavier. Rollins hatte zu der Zeit keine Lust mehr auf die blöden Akkorde, er fühlte sich davon in der Improvisation eingeengt. Gut, soweit also Way Out West, wir ziehen weiter. 1957 nahm Sonny Rollins ein weiteres Album auf, The Sound of Sonny. Das klingt weniger modern als Way Out West und darauf finden wir etwas, was an Mambo erinnert. Oder doch an Cha-Cha-Cha? Hier kommt Mangos.

So, jetzt haben wir das Stück aber zu Ende gekriegt. Mangos. Wir springen aber in die 60er Jahre und ich hatte bereits angedeutet, dass die Karibikkeule kommen wird. Hier ist sie. Sonny Rollins hat sich zu jener Zeit einige Island-Melodies geschnappt und zumindest die Themen dieser Volkslieder eigentlich ja gar nicht bearbeitet, sondern sie nur als Improvisationsgrundlage verwendet. Brown Skin Girl ist so ein Traditional, das Lied ist mir schon mit jamaikanischer und trinidadischer Herkunft untergekommen. Achtung, hier kommt ein Jazz-Folk-Stück mit Vocals, hatten wir heute noch gar nicht. Brown Skin Girl.

Brown Skin Girl, ein Traditional. Und auch Hold'em Joe ist ein Klassiker, den es in zig Versionen auf den karibischen Inseln gibt. Er handelt üblicherweise von einem störrischen Esel, aber hier bei Sonny Rollins kein Gesang. Er nimmt das Stück als Instrumental und auch sonst ist er recht eigenwillig. Da, wo sonst Jazznummern mit gefühlt 45.000 komplizierten Akkorden das Thema bilden, kommt Rollins mit der 3-Akkord-Nummer aus. Wie jedes Jazzstück stellt er das Thema vorab vor, aber Rollins geht anders vor als viele andere Jazzmusiker, die nach dem Thema gleich über die vielen Akkorde hinwegfegen und die Melodie des Themas kaum mehr berücksichtigen. Rollins macht das anders. Er entfernt sich nur ganz allmählich von der eingängigen Melodie und weitet sie dann aus. Und auch später wird's nicht langweilig, obwohl er eben nur über 3 Akkorde improvisiert. Hier kommt Hold'em Joe.

Hole'em Joe aus dem Jahre 1965 vom Album Sonny Rollins on Impulse. In den 70ern hatte Sonny Rollins neben St. Thomas plötzlich einen zweiten Trademark-Hit gelandet. Kein Konzert ohne diese schöne Island-Melodie Don't Stop the Carnival. Es gibt sehr viele Versionen von diesem Stück und es hat mich eine halbe Ewigkeit gekostet, mich für die an dieser Stelle geeignetste, beste, was auch immer zu entscheiden. Da gibt es die übliche Studioversion, es gibt 11 Minuten lange Live-Aufnahmen mit Vocals, Pauken und Trompeten, johlendem Publikum und immer mit großem Hitpotenzial, die sind alle sehr hörenswert, aber es gibt eben auch diese subtile Aufnahme hier, die so schön zeigt, wie Rollins sich in kleinen Besetzungen seinen Raum nimmt und seine Soli wie einen schönen Spaziergang aufbaut. Man beginnt in der bekannten Nachbarschaft, aber wenn man lange genug läuft, erreicht man unbekanntes Terrain. Und wenn ich im Bilde bleiben darf, die eigene Haustür spart Rollins sich bei seinem Spaziergang aus. Er verzichtet gleich auf das im Jazz übliche einführende Thema und deutet es nur an. Wir hören jetzt ein Trio, 1978. Am Schlagzeug Al Foster, am Bass Ron Carter und der macht wirklich einen super Job. So ein fetter Bass, so musikalisch und zugleich im gleichen Sinne Rhythmusanker wie das Schlagzeug. Also bitte nicht über ein Handy-Lautsprecher hören, diese Sendung. Wir brauchen hier alle Frequenzen, in diesem Fall für Don't Stop the Carnival.

Applaus, Applaus, Applaus für Don't Stop the Carnival. Wir entern jetzt die 80er. Die Besetzungen werden größer, der Bass elektrisch, die musikalischen Reminiszenzen an die Karibik klarer. Wenn Calypso, dann eindeutig. Und auch mal manchmal ein bisschen weniger Jazz. Auch Rollins Soli klingen nun geschmeidiger. Mehr Melodie, mehr Harmonik. Sogar am Namen lassen sich die Calypsos erkennen. Dieses Stück hier vom 87er Album Dancing in the Dark erinnert bereits im Titel an den berühmten trinidadischen Calypsonien Duke of Iron. Und so heißt das Stück auch, Duke of Iron.

Duke of Iron, Sonny Rollins. In den 80ern und 90ern folgen einige Stücke ähnlicher Machart. Rollins nahm sein letztes Album im Jahr 2006 auf. Es hieß Sonny Please und darauf finden wir auch ein karibisches Stück, aber es hebt sich ein wenig ab vom gewohnten Sound. Nicht nur, dass Rollins Ton nicht mehr ganz so kraftvoll klingt, das ganze Stück ist eher seicht. Nicht mehr so my cup of tea, aber so wie es klingt, ist es ein sehr passender Deckel für diese Sendung und vielleicht auch ein sehr versöhnliches Stück Musik zum Ende einer glanzvollen Recording-Karriere. Hören wir zum Abschluss ziemlich genau 70 Jahre nach Rollins erstem aufgenommenem Calypso St. Thomas zum gefühlten Kehr aus jetzt Park Palace Parade. Ich sage auf Wiedersehen und freue mich auf die nächste Sendung in 4 Wochen, für die ich gerne Anregungen entgegennehme. Park Palace Parade.

0: Yes, yes, yes, yo. 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Mit mir DJ Adi Rock, gerade eben gehört Beat Army Hard von BSC und ISA, produziert von Warrior Sound und Culture Rock, No Respect. Und ich habe einen wunderbaren Gast hier, Bon Babylon Sound, Henning und Raul. Welcome.
1: Ja, danke, danke. Auch danke für die Einladung, Adi.
2: Ja, Mann, danke, Adi.
0: Ja, Bon Babylon Sound, erzählt mal ein bisschen, seit wann macht ihr, legt ihr auf und wo kommt ihr her?
1: Ja, starte ich mal. Ich habe den Sound mit zwei Kollegen 2003 gegründet. Mit Studienkollegen haben wir zusammen gewohnt und haben so ein bisschen die gleiche Leidenschaft für Musik geteilt. Hip-Hop und dann immer mehr Reggae und Dancehall. Angefangen 7 Inches zu kaufen, zu sammeln und auch zu spielen. Und dann war es irgendwie ziemlich naheliegend, dass man dann Sound gründet. Und das waren auch so die guten alten Zeiten, wer es damals schon mitgemacht hat. Da musste man nicht wirklich auflegen können. Man musste Platten haben, die richtigen. Da wusste man, wo man die herkriegt. Und dann hat man eine Party gemacht und dann lief das Ganze auch. Ja, und so ist dann quasi beim Babylon auf einem Dachboden in Köln Weiden entstanden.
0: Und ihr habt ja auch ein paar schöne Doppelplates. Vielleicht willst du jetzt schon mal eine für uns raussuchen. Du hast dich ja, weil we love the Empress Dam und wir sind halt heute so eine Männerrunde, aber deswegen spielen wir ein paar nice Songs von ein paar Ladies heute. Unter anderem Marcia Griffiths, die Queen of Reggae, früher Background-Sängerin von Bob Marley. Und Henning, du hast sie getroffen. Wie war's?
1: Ja, also vielleicht ein bisschen ausholen für die zuhören und nicht genau wissen, wovon wir da überhaupt reden, was ein Dubplate ist. Das hat nicht in erster Linie was mit der Musik Dub zu tun, sondern ein Dubplate im Reggae-Business ist, man kann einfach zu einem Artist hingehen, also ich gehe zu Sean Paul und sage, der soll das Lied jetzt nicht für eine bestimmte Frau singen und singen, die Frau ist so toll, sondern der soll singen, beim Babylon Sound ist so toll. Und da es früher mehr als heute Soundclashes gibt, also würde man übersetzen mit einem Battle, singt der auch gleichzeitig, dann wird es ein bisschen martialisch, dass dein Sound der beste ist und die anderen alle, ich sag's jetzt mal radiofreundlich, schlecht. Und dann wird das auch, gibt es sehr viel Killing-Lyrics, hört man auch bei der netten Dame Marcia Griffiths, die ich dann auf dem Reggae-Jam mal treffen durfte, denn dann gibt's so ein Dubplate-Studio, da hat man dann quasi die Artist holt man von der Bühne direkt dann vor Studio und dann wird etwas aufgenommen. Und das Schöne ist, man kann halt so eigene Ideen einbringen. Also man muss nicht immer den gleichen Song auf den gleichen Rhythm, sprich das gleiche Instrumental voicen, sondern man kann auch ein bisschen kreativ sein, kann natürlich nachher mit den Sachen auch ein bisschen rumexperimentieren und je nach Artist kann man halt auch mal Lyrics schreiben, was bei dem einen mehr Sinn macht, bei dem anderen weniger. Bei Marcia Griffiths war es, die ich dann auf dem Reggae Jam mal treffen durfte, denn dann gibt es so ein Dubplate Studio, da hat man dann quasi die Artist holt man von der Bühne direkt dann vor Studio und dann wird etwas aufgenommen. Und das Schöne ist, man kann halt so eigene Ideen einbringen. Also man muss nicht immer den gleichen Song auf den gleichen Rhythm, sprich das gleiche Instrumental voicen, sondern man kann auch ein bisschen kreativ sein, kann natürlich nachher mit den Sachen auch ein bisschen rumexperimentieren und je nach Artist kann man halt auch mal Lyrics schreiben, was bei dem einen mehr Sinn macht, bei dem anderen weniger.

0: schlecht gelaunt rein in das Studio mit den am Meckern wie ein Rohrspatz und sagt, Band who could not play Bob Marley, Rhythm should not call themselves a reggae band und so. Und auf der Bühne war sie so vor, ich hatte es mir angeguckt, so strahlend und alles happy, nice und irie, so wie man es erwartet hat. Und ich als kleiner Soundboy erstmal komplett eingeschüchtert von diesem Auftritt. Mhm. Und ja, hab dann aber so mit ihr das ein bisschen ausgedealt, hab ihr meine Lyrics gezeigt. Und dann war sie so, aber das war für mich so ein ergreifender Moment. Ich hatte nicht nur Gänsehaut, ich hatte tatsächlich, das hatte ich so mit einem Reggae-Artist noch nie, so ein bisschen wie Tränen in den Augen, weil ich echt ergriffen war. Und das hat sie gecheckt, kompletto. Hm. Und dann war sie lampfromm. Dann war ihr kompletter Vibe auch in der Session danach richtig gut. Und ja, dann hat sie mir zwei sehr schöne Dubplates aufgenommen. Ich würde sagen, das eine hören wir uns jetzt mal an. Allerdings in einer kleinen Special-Version, ich habe es eben angedeutet, man kann mit den Liedern im Nachhinein auch noch relativ viel machen, Remixe bauen und deswegen Grüße gehen raus an meinen Freund Till. TaylorMade Productions spielt auch fürs Rundfunk Ehrenfeld Orchester, das ist der Typ hinten rechts mit der dicken Tuba und der hat mal so einen kleinen Rhythm Posaune. Dafür gebaut. Posaune, Entschuldigung, der Musiker. ja, und der hat mir was sehr Schönes gebaut und die Version spiele ich also, jetzt mal für euch.
1: Nochmal, das ist der Posaunist von Jan Böhmermann zusammen mit Marcia genau. Griffiths, der Queen of Reggae.
0: So sieht's aus.
1: Special.
0: Full Joy.
2: Yes, Marcia Van

0: Hallihallo. Ja, Mann, das waren jetzt schon eine kleine Einstimmung auf den Bon Babylon Vibe mit fetten Doppelplates von Marcia Griffiths und auch Sanchez, der ja zuletzt etwas gegen No-Nazis gesagt. Er meinte, glaube ich, keine Nazis. Das finden wir natürlich gut. Bon Babylon Sound, wie kommt ihr zu diesem Namen?
1: Ja, Firestone.
2: Ja. Also tatsächlich, ich bin ja später zu so einem Sound dazugestoßen. Ich hatte vorher einen Sound gehabt, der eher unbekannt war, genau wie mein MC-Name Firestone. Und ich habe versucht da irgendwie, ich habe den Henning auch ein paar Mal getroffen im Station Bar damals, am Heumarkt. Da hat er mit Jamo aufgelegt und ich hatte noch so einen Kollegen Dima und war irgendwie, da gab es schon einen Babylon Sound. Und tatsächlich so wirklich zu dem Namen gekommen, jetzt so wie ich das interpretiere oder
1: die, ja, also was unsere Bedeutung dafür ist, denke ich, will der Adi wissen,
0: ja,
1: oder?
0: Ja, genau.
2: Ja, die Bedeutung dafür ist auf jeden Fall, dass wir, egal wo wir hingehen, auf jeden Fall immer für das internationale Solidarität und gegen das rassistische oder chauvinistische oder sonst irgendeine Regime immer kämpfen werden.
1: Und man muss dazu sagen, dass Babylon so in der Reggae-Szene ist so ein sehr fester Begriff und Babylon steht eigentlich so gegen das System einfach so, dieses typische und erste Weltkapitalismus und so. Und also es gibt jetzt keine große Story, wie wir auf den Namen gekommen sind. Deswegen habe ich den Ball auch mal dir zugespielt, weil es ist da jetzt keine, sondern wir hatten überlegt, was passt. Und Bun Babylon ist so ein gängiger Begriff. Es gab aber einfach keinen Bun Babylon Sound. Es gab Burn Them Sound und viel mit Fire und so. Aber ich wollte irgendwie was haben, was auch so ein bisschen so meine politische Einstellung und mein ganzes Denken so ein bisschen widerspiegelt. Und dann sind wir dann irgendwie recht schnell bei Bun Babylon gelandet.
2: Genau. So kann man das sagen. So, der Kampf gegen das System, das Rage Against the Machine, der Dancer.
0: Das hast du sehr schön erklärt. Ja, und ihr habt ja am Wochenende beim Summer Jam Festival hier in Köln aufgelegt. Große Stage, Feel Good Stage, Samstagabend, nice Set. Mhm. Aber vorher würde ich gerne mit euch sprechen, wie fandet ihr das Festival? Welche Artists haben euch gut gefallen bei dem Festival?
2: Also musikalisch mit Abstand auf jeden Fall Coffee, Original Coffee, das war musikalisches Highlight für mich. Mhm. Ich bin selber aus der Musikszene und spiele selber Schlagzeug und das war wirklich auf ganz, ganz hohem Niveau. Original Coffee, die hat einfach den Standard nochmal angehoben, würde ich sagen.
1: Ja, für mich, Coffee hatte ich letztes Jahr schon gesehen, da wusste ich, was da so kommt, genau wie bei Protégé, da weiß man einfach, der liefert halt immer ab. Dexter Dubs, noch nie live gesehen. Unglaublicher Artist. Also ich will jetzt nicht zu weit ausholen und irgendwie zu weit zurückblicken, aber all das, was ich so bei manch großem Artist gerade so im letzten Jahr vermisst habe, hat der. Das war eine 10 von 10, also komplett. Der kommt erstmal auf die Bühne, hat eine Präsenz, hat das Outfit dazu, hat seine Background-Sängerinnen, hat eine komplett geile Band, hat Tänzerinnen am Start, hat ein Showprogramm mit denen, komplett die Show wirklich durchgespielt mit seiner eigenen Band, mit Specials, wo er Lieder nachsingt und der hat einfach eine Stimme und kann abgehen dabei und die Stimme verändert sich nicht. Also Dexter Dubs für mich eigentlich schon eher eine 11 von 10. Also unglaublich geiler Auftritt, wo ich wirklich ganz oft stand und einfach Gänsehaut bekommen habe. Also tatsächlich, sprichwörtlich, wortwörtlich, wirklich Goosebumps. Unglaublich.
0: Ich möchte nur kurz was sagen. Ihr habt gerade vielleicht so ein komisches Pfeifen gehört im Hintergrund. Ich habe mich gewundert, was das ist. Es ist einfach Firestone. Ist so ein heißer Typ. Der läuft mit einem eigenen Ventilator rum um den Hals. Das sieht aus wie ein Kopfhörer an. Da kommt einfach so kühle Luft raus. Weil Firestone einfach, das ist halt der Feuerstein. Und der muss das manchmal, um so ein bisschen runterzukommen, dann im Radio. Das ist ein Typ voller Energy. Auch Schlagzeuger, Pianist und Musicstore-Mitarbeiter. Als kleine Anekdote, aber nochmal zurück zu Dexter Dubs. Ich fand das auch sehr gut. Dexter Dubs ist für mich eher so ein Schnulzen-Dance-Hall-Artist, ist gar nicht unbedingt mein Lieblingsartist, aber auf der Bühne hat er sich erstmal genauso angehört wie auf Platte, wenn nicht besser. Der hat die Songs Hammer gesungen. Ja. Die Band hat elektronisch produzierten Dance-Hall mit einer Band sehr gut gespielt. Das ist nämlich nicht einfach, wenn die Songs im Original mit Computern gespielt sind und die so nice mit der Band gespielt hat. Mittendrin haben die den Rhythm geändert. Er hat zwischendurch Coverversionen gesungen. Er hat Barris Hammond gesungen. Er hat Richie Spice gesungen.
2: Michael Jackson.
0: You Should Let Me Love You hat er gespielt, ne? Ja. Hat er auch Michael Jackson gemacht? Kann er auch kurz angedeutet. Ja, ja, stimmt. Er hat auf einem Michael Jackson Beat seinen eigenen Song gesungen.
2: Genau.
0: Also es war eine irre Show, musikalische Wechsel, wie der mit der Band abgespielt war. Es war so richtig. Ich dachte, ich bin Las Vegas oder so.
1: Und der hat halt auch Bock auf die Sache, ne? Also es gibt ja dann jetzt irgendwie Videos im Internet, wo der in Köln in so einem kleinsten Studio ist und dann einfach nochmal so ein bisschen probt vorm Summer Jam, um Vibes zu bekommen. Oder der ist dann halt abends selbstverständlich, geht der zu Masika auf die Bühne und singt dann mit dem nochmal Lieder. Und ich fand selbst die erste Version ohne Masika, die er live bei sich gespielt hat, schon richtig geil. Und Masika konnte ich leider nicht sehen, weil wir dann parallel dazu gespielt haben. Zumindest den Anfang konnte ich nicht sehen und Lieder habe ich dann tatsächlich leider auch verpasst. Aber Dexter Dubs, ja, Wahnsinn.
0: Dexter Dubs, ja. Und euer eigenes Set, wie habt ihr wahrgenommen? Was war euer Konzept?
1: Konzept war tatsächlich Festival-Vibes und viele Tunes rausballern. Man hat leider ja tatsächlich nur 45-Minuten-Slots. Trotzdem wollten wir so ein paar Wellen fahren, hoch, runter. Wir wussten ja, wer vor uns auflegt, dass das sehr schnell sein wird, wollten wir erstmal eine Welle nach unten machen, ein paar Classics spielen. Dann wollten wir alles reinbringen, was so geht. Tatsächlich ist am Ende so ein bisschen was auf der Strecke geblieben, weil es dann doch ein paar mehr Pull-Ups gab und so. Und dann hat man dann so die Big Tunes zum Ende zum Mitsingen, die man eigentlich auch noch machen wollte. So ein paar Classical Sizzlers und so, Bujus, die sind dann auf der Strecke geblieben. Tatsächlich war es letztes Jahr so, dass ich mir viel Gedanken gemacht habe, weil wir parallel zu Shenseea gespielt haben, auch zur Primetime und Dancehall-Artist, dann überlegst du, spielst du jetzt wirklich viel Dancehall und dann bereitest dir eh mal nicht nur ein Set vor, sondern dass du springen kannst. Und dann war es aber dann letztendlich so, es war rappelsvoll und es war so viel Dancehall, dass ich dann dieses Jahr gedacht habe, ich glaube, den Gedanken parallel zu Gentleman und parallel zu Masika auf die Dancehall zu verzichten und irgendwie rootsig daher zu kommen, das macht keinen Sinn, das brauchte man auch nicht. Und tatsächlich war es auch so, wie es eigentlich kommen musste, so die dicksten Forwards gab es halt für die Classical Festival Tunes, so Charlie Black Lighter und so. Und ich würde sagen, wir können auch gleich mal so ein bisschen reinhören, denn ich würde tatsächlich das Festival-Set einfach gleich mal so ein bisschen spielen.
0: Ja.
1: Dann.
0: Und vielleicht auch die Songs, die du nicht spielen konntest. Mal gucken.
1: Vielleicht auch die Songs, die ich nicht spielen konnte. Und los geht's tatsächlich mit einem Song, wo wir nochmal bei einer kleinen Dubplate-Geschichte sind. Also man will sich auch erstmal vorstellen und dann spielt man ein paar von seinen Dubplates. Und wir haben ein Dubplate, was so ein bisschen unser, das nennt sich Anthem, unser Anthem ist. Jabooks Angola und da gibt's auch noch eine kleine Story zu, das habe ich auch auf dem Reggae Jam gevoiced. Und ich fand die Idee so unglaublich geil und originell, dass man aus diesem Angola Colonia macht. Und dann gehe ich dahin, erkläre ihm das. Er war auch wirklich, das war mit ihm sehr kompliziert, bis er es hinbekommen hat, musste zigmal singen und so, obwohl nur ein Wort geändert, aber dann hat das dann irgendwann im Kasten gehabt und ich gehe da weg und denke so, boah, das ist ein uniques Ding, super geil. Und dann kommt der nächste Sound nach mir und dann singt der Catalonia und ich denke so, Alter, ey, ernsthaft jetzt so, ne? Ich weiß nicht, ob ihm die Idee spontan kam, weil er mich gehört hat oder einfach so, aber es ist auf jeden Fall so oder so ist unser Dub unique und nice, aber das musste ich nochmal eben loswerden.
0: Okay, run it, run it.

0: Hey, yo, yo, yo, hier ist Caribbean Style Radio, 674 FM. Das war gerade Don Hen von dem wunderbaren Band Babylon Sound. Und so ein ähnliches Set haben die beim Summer Jam gespielt. Ging gut ab. Ich durfte, ja, also das perfekte Warm-up, weil ich war danach dran.
1: Ja, das hat so jetzt schon Tradition, dass ich immer das Warm-up für dich spiele. Aber es ist mir tatsächlich ein inneres Kirschenessen.
0: Ja, nee, war super nice. Hat viel Spaß gemacht. Ich wollte jetzt nochmal mit euch sprechen über ein besonderes Doppelplate, das ihr mit Lila Eike aufgenommen habt.
1: Ja.
0: Lila Eike ist eine sehr talentierte junge Reggae-Sängerin, so aus der Crew von Protégé. Eine irre Stimme. Sie macht auch Soul und Neo-Soul und hat auch Combinations mit Rappern. Also sie ist sehr vielseitig. Ist neulich in Köln aufgetreten bei so einer Rhythm-Session. Mit so einer Soundsystem-Show, das war irre, weil sie hat so ihre eigenen Songs performt und dann so gefreestylt auf so klassischen Dancehall-Rhythms wie Joyride und so Medleys gesungen. Das war unfassbar. Im Subway vor 250 Leuten, alle so eng zusammen eingequetscht.
2: Mit dem Gitarristen
0: von The Skins. Ja, genau. Mit dem Gitarristen von The Skins, mit Josh Skins. Der ist eigentlich Gitarrist und Sänger von The Skins, aber der hat auch Selected für sie. Eine irre Show und auch mit ihrer Band war sie beim Summer Jam. Also sehr gute Künstlerin. Und ihr habt einen sehr besonderen Song mit ihr aufgenommen für Alice Weidel und Tino Chrupalla, glaube ich.
1: Ja, auch unter anderem in erster Linie für uns, aber das war uns tatsächlich ein Anliegen, das noch mitzubringen. Also die Sache ist, dieses Doublet-Business, was wir eben schon kurz angeschnitten haben, ist halt oft so unpersonal übers Internet und irgendwelche Bestellungen und so, wo du auch schon Wünsche angeben kannst. Aber wenn man halt die Möglichkeit hat, mit dem Künstler dann mal direkt im Studio zusammenzuarbeiten, dann ist das halt deutlich geiler, persönlicher. Man hat irgendwie was richtig Schönes mitgenommen, weil man ist ja einfach auch durch und durch Nerd und liebt das Ganze. Und das Ergebnis ist auch einfach meist besser. Und so habe ich mir dann die Chance nicht nehmen lassen, Lila Eike mal komplett Lyrics zu schreiben. Und ich kann mich nur anschließen, was du gesagt hast. Die ist eine unglaublich geile Künstlerin, die auch einfach komplett fremde Lyrics, die man ihr so in den Mund legt und schreibt. Ich habe schon geguckt, dass das so passt auf dem Beat und nah an ihren Original-Lyrics ist. Aber 1:1 umgesetzt bekommen. Ich glaube, ich habe das noch nie gesehen, dass ein Artist meine Lyrics, Capitan war ähnlich, aber dass die Lyrics komplett wirklich so in One Take fasst. Ich glaube, die hat nur einmal neu ansetzen müssen, runtergemacht hat. Und nach Absprache hat sie dann auch das Intro gemacht, was mir wichtig war, weil ich habe eben schon mal erwähnt, was ein Anthem ist, und dieses Colonia Anthem ist von Jabooks, ist so ein bisschen unser Anthem, aber das Lila Eike definitiv auch, weil da geht es so ein bisschen um die Liebe zu Köln und so, und dann dachte ich, nehme ich das mal als Anlass, im Intro zu sagen, dass es halt völlig okay ist, dass man seine Heimat liebt und auch, dass man Köln liebt. Wir als Kölner, wir sind halt ein bisschen nerdig so, ne? Und das ist vollkommen okay. Und dann habe ich hier geschrieben, as long as you know, but mind the rest. Und auf jeden Fall, das Verrückte an dem Dubplate ist, weil dieses Intro ist aktueller denn je, und ich habe das aber aufgenommen vor 6 Jahren in der ersten Term von Donald Trump. Weil Donald Trump kriegt auch noch ein bisschen einen kleinen Comment. Und dann hatte sie das so durchgelesen und sie hat ja alles verstanden bis auf das Ende, F.UAFD. Und dann hat sie natürlich mal kurz bei ihrem Management nachgefragt, ob sie das sagen kann. Die wussten auch überhaupt nicht, was ich damit will. Dann habe ich ihr so kurz erklärt, Right Wing Labour, und dann sagt sie, yo, Party. Und dann sagt sie so, ja, alright, we do it. Und,
0: Also sie mit einer kleinen Kritik an der AfD und auch einer Kritik an der Flüchtlingspolitik der Europäischen Union in einem Doppelplate. Das ist schon sehr special.
1: Wollt ihr das hören?
0: Let's hear it. Run it.
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3: Alrighty, alrighty. North Respect, Ban Babylon Sound. Das war ein sehr schönes Set.
4: Ja, vielen lieben Dank, dass wir am Start sein durften und es natürlich auch immer noch sind.
3: Ja, Mann. Ja, ich werde jetzt gleich so ein bisschen übernehmen, ein paar Tunes spielen. Und ja, bedanke mich für die wunderbare Selection, vor allem für das Barry Salmon Doppelt. Das war ja mal richtig krass so. Was hat das gekostet?
4: Über Geld spricht man nicht. Das hat man halt einfach nur irgendwann nicht mehr.
3: Dreistellig oder vierstellig?
4: Nein. Es war tatsächlich ein ganz guter Deal.
3: Okay. Big up, Barris Hammond, one of the greatest, you know? Das ist auf jeden Fall etwas, eigentlich kann man das nicht mit Geld bezahlen.
4: Nein, ich habe es auch nie bereut, dass das Geld dann futsch war.
3: Ja, Mann. Timeless. Okay, gut. Ich fange jetzt an mit ein bisschen rootsiger Musik. Hier ist Grunty Usher mit Keep It Moving.
4: Full Joy!

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1: Alrighty, alrighty, Caribbean Style Radio hier. Und ich bin nochmal ganz hier kurz im Gespräch mit Raul, a.k.a. MC Firestone.
2: Yes.
1: Der ist ja auch Schlagzeuger und toller Musiker. Und er hat zum Beispiel auch bei, es gibt so Videos, wo er Klavier spielt zu dem Ban Babylon Sound von TJ. Also ein toller Typ. Und erzähl mal ein bisschen über deine Musikerkarriere. Was machst du da? Wo spielst du?
2: Ja, jetzt aktuell habe ich mehrere Projekte, wo Musik davon am Stream, in allen Streaming-Portals auf jeden Fall erhältlich sind. Zum Beispiel das Dubmounts, das ist letztes Jahr rausgekommen. Das sind Ramones-Covers in Reggae, Rocksteady und Dub-Style produziert von André Meyer. Damals noch bei Rootdown, tierischer Bassist auf jeden Fall, Bassist von Senior Allstars, von Dr. Ringding. Und Dr. Ringding hat auf jeden Fall auch noch mitgemacht bei dem Projekt. Ja, jetzt aktuell driften wir ein bisschen von Reggae ab. Wir sind gerade in so einem Rock-Reggae-Projekt, das nennt sich Rotted. Mit dieser Band waren wir jetzt auf Jamaica und haben da auf jeden Fall auch einige Blicke geerntet, so von wegen so, boah, seid ihr krass, oder also die wussten das nicht einzuordnen, aber es war auf jeden Fall positiv.
1: Ja, ich habe ihn auch mal vor vielen Jahren interviewt, der Kollege hat krasse Tunes, so Rock, richtig Rock auf 12,
2: ja,
1: mit Patois-Texten.
2: Genau.
1: Rage Against the Machine in Patois.
2: Genau, sowas kann man sagen.
1: Ne? Und er hat auch so einen lustigen Song, der ist, glaube ich, scheißegal.
2: Genau.
1: Da singt er so Patois und Deutsch.
2: Genau. Eigentlich ist das Deutsch, aber für uns klingt das wie Patois.
1: Ja, ja, ja. Und das ist super, super nice. Ich habe leider keine Musik von dem hier.
2: Ja, aber ihr könnt auf jeden Fall streamen. Ja,
1: checken wir irgendwann mal ab. Das holen wir noch nach. Oder laden Rotted mal ein.
2: Ja.
1: Ne? Und bis dahin danke ich dir erstmal.
2: Ja, Mann.
1: Und mach weiter auch mit etwas, was hierzulande produziert wurde, nämlich der neue Rhythm von Silly Walks. Der ist Double Trouble, denn darauf sind nur Combinations. Und als erstes hören wir J. Book mit Busy Signal.
2: Let's go.

Alrighty, alrighty. Caribbean Style Radio hier mit mir, Selector Adi Rock in the Mix. Gerade Keith and Tex gehört mit ihrer Version What You Won't Do For Love. Aber jetzt gibt es noch ein bisschen heißere Vibes, bisschen Dancehall. Der neue Rhythm von Not Nice heißt Walk Out. Erinnert mich ein bisschen an Street Sweeper früher. Da gibt es allerhand heiße Tunes. Wir hören als erstes Cranium mit Walk and Bubble.

Okay, okay. Caribbean Style Radio hier, 674 FM. Yeah. Ja, und wir machen weiter mit ein bisschen Shutter-ähnlichen Vibes. Und fangen an mit einer Produktion von Kibba. Zusammen mit J Balvin, Superstar aus Kolumbien, und Ritikal. Also Kibba war ja auch beim Summer Jam dieses Jahr, war auch in, wieder mal ein derbes Set. So. Der Typ baut seine Mixes extrem krass auf. Ja, immer so ein bisschen Mix aus Soca, Dancehall, Shatta und ein bisschen Reggae hat er sogar auch gespielt. Ja. Und ja, wir hören jetzt von ihm, also Kibba hat einen Rhythm produziert für J Balvin und Ritikal. Der Song heißt I Love It. Let's hear this. Give up. J Balvin, man.

0: Okay.
1: Oh yeah.
0: Caribbean Style Radio hier. Ich habe mal wieder den falschen Kopfhörer aufgesetzt. Okay. Im Hintergrund läuft der WYFL Rhythm, aber im Remix von Tribal Kush. Ja, und der Henning ist noch hier von Bon Babylon.
2: Ja, wobei ich zum Thema Kopfhörer sagen muss, ich bin ja froh, dass du deinen überhaupt wieder hast, denn das habt ihr natürlich nicht mitbekommen. Wir suchten haben vor der Sendung wie verrückt seinen Kopfhörer, den ich die ganze Zeit auf dem Kopf hatte. War doch eben noch hier. Guck mal, auf dem Foto habe ich ihn. Achso, warte mal, hier, das ist glaube ich dein.
0: Ja,
2: genau. Also insofern, der hat mit Kopfhörern begonnen und hört mit Kopfhörern auf, Adi.
0: Genau, genau. Das ist sehr poetisch, hast du das gesagt.
2: Das ist doch mal, so schließt sich der Kreis. Ne?
0: Und ja, wir hören jetzt auf mit einem Song von Chronix, der heißt Survivor. Finde ich super interessant, weil das ist so ein, eigentlich so ein Funk-Song, ne? Das ist kein Reggae-Song. Und ja, damit hören wir jetzt auf. Ich danke Bon Babylon,
2: ja, Big Up. Vielen Dank nochmal, dass wir am Start sein durften. Wort allerhöchste Zeit. Immer gerne wieder.
0: Ja, Mann. See you nächstes Mal bei 674 FM Caribbean Style.
2: Das soll go.
0: Na?

Herzlich willkommen zu MoMA, der Monat mit Marc. Das war gerade einer meiner Lieblingskünstler, Jim James, der Sänger der Band My Morning Jacket aus Kentucky, hat ein Soloalbum angekündigt und davon war das die erste Single Come Again. Dachte ich, wäre ein passender Opener hier für die Juli-Ausgabe meiner kleinen Sendung. Ja, wer noch nie eingeschaltet hat, ich bin Marc Mühlenbrock genauer gesagt, und ich blicke zurück auf einen Monat voller Musik, deswegen MoMA, der Monat mit Marc, das ist die Abkürzung dafür. Und das ist halt Musik, die ich neu entdeckt habe, vielleicht ist sie schon etwas älter oder es sind einfach Alben, die released wurden im vergangenen Monat Juni. Oder ich habe Filme gesehen, wo die Songs vorkamen, die ich jetzt heute spielen werde, oder ich war auf Konzerten und so weiter. Und da sind wir eigentlich schon beim Thema. Ich war auf einem Festival, einem meiner Lieblingsfestivals überhaupt, oder vielleicht sogar meinem Lieblingsfestival, nämlich dem Primavera in Barcelona. Da werde ich gleich eine ganze Ecke von Songs spielen. Aber anfangen tun wir mit meinem Lieblingsalbum im Juni. Und das kam überraschenderweise von der Band Muse, die ich sehr schätze, aber nie so ein Mega-Fan war. Und dann fand ich, wurden sie auch so gegen Ende der 10er Jahre auch deutlich schlechter, haben sich wiederholt oder was Neues ausprobiert, was nicht funktioniert hat. Und jetzt haben sie ein Album rausgebracht, das The Wow Signal heißt. Und das hat mich komplett überzeugt. Das bietet wirklich alles, was Muse ausmachen. Also Theatralik, dieses überbordende, fast opernhafte. Dann dieses ja Teenage-Angst-mäßige Leiden von Sänger Matthew Bellamy, ganz viel sexy Gitarrenlicks und auch Sex in den Texten, das war ja auch mal so ein Markenzeichen, Weltall-Theorien oder ja wissenschaftliche Theorien auch immer, die da irgendwie in den Songtexten mit verbaut wurden. So auch im Titel The Wow Signal ist der Name für das bekannteste Signal, was jemals aus dem Weltall kam und bis heute das wahrscheinlichste Signal oder der wahrscheinlichste Hinweis, dass es außerirdisches Leben gibt. Das ist schon 1977 entdeckt worden und ja, Muse haben dem ein ganzes Album gewidmet. Jeder Song irgendwie unterschiedlich. Es gibt wirklich ganz wunderbare so fast gospelhafte Stimmung auch mit der Lead-Single Be With You. Aber ich möchte jetzt einen Muse-Song der frühen Jahre hier spielen. Also an den hat er mich erinnert. Hier Cryogen heißt das Lied. Benannt halt nach dem Mittel, was für Kälteschlaf verabreicht wird, Cryogen. Und das ist doch wirklich so ein bisschen so diese alten, genialen Riffs, Hysteria zum Beispiel oder Muscle Museum, und nur verpackt in einen etwas glatteren Sound. Das ist der einzige Kritikpunkt, finde ich, heute bei der Platte von Muse, dass sie hier und da Be With You. Aber ich möchte jetzt einen Muse-Song der frühen Jahre hier spielen, also an den hat er mich erinnert, hier Cryogen heißt das Lied, benannt halt nach dem Mittel, was für Kälteschlaf verabreicht wird, Cryogen. Und das ist doch wirklich so ein bisschen so diese alten, genialen Riffs, Hysteria zum Beispiel oder Muscle Museum, und nur verpackt in einen etwas glatteren Sound. Das ist der einzige Kritikpunkt, finde ich, heute bei der Platte von

Hier ist Marc Mühlenrock, ihr hört MoMA, der Monat mit Marc. Ich blicke zurück auf einen Monat voller Musik, die mich begeistert hat. Und ich habe es gerade eingangs schon gesagt, mein Lieblingsfestival ist das Primavera in Barcelona. Und da hatte ich wieder das Glück hinzureisen dieses Jahr, nachdem ich ein paar Jahre nicht da war. Es ist wirklich für mich immer ein absolutes Highlight des Jahres. Ich liebe Barcelona. Ich meine, wer nicht, diese Stadt ist einfach wunderschön. Alte Gassen, alte Gebäude, diese wunderschönen Balkone mit Balustraden aus Metall. Alles so sandsteinmäßig. Dann liegt sie am Meer. Man kann ohne weiteres an den Strand gehen, hat fantastisches Essen, gute Restaurants, hat Nachtclub-Szene, hat einen Berg, den man besteigen kann und schön runterschauen kann. Und jetzt auch die höchste Kirche der Welt, die Sagrada-Familie, wurde eine Woche später, als ich da war, auch eingeweiht, eine Woche nach dem Primavera. Und eben dann auch dieses fantastische Festival, was auch noch direkt am Meer liegt. Also was könnte man mehr wollen? Ich kann es euch sagen, die Antwort ist gutes Wetter, weil das hatten wir am allerersten Tag nicht. Das war das Problem, weswegen auch, ihr habt es vielleicht mitbekommen, einige wichtige Gigs abgesagt wurden. Das war nicht sehr schade. Wir werden aber trotzdem gleich trotz Massive Attack hören. Das Konzert musste leider abgesagt werden wegen starker Windböen. Es hat die Bühne halt gefährdet. Das war wirklich ein ständiges Hin und Her, ob das Konzert stattfindet oder nicht. Und ich muss sagen, am Ende war ich auch ein bisschen froh, dass es ausgefallen ist, weil es war inzwischen schon halb zwei nachts, als es final abgesagt wurde. Und Massive Attack ist jetzt auch nicht unbedingt die Band, die einen dann durch eine verregnete kalte Nacht bringt. Also wenn man irgendwo zu Hause im Sicheren ist schon, aber man hätte sich eher warm tanzen müssen. Das hätte Doja Cat sicherlich geschafft. Das wurde auch abgesagt. Stattdessen konnte ich dann zu Father John Misty gehen, einer meiner Lieblingskünstler aller Zeiten, auf den ich hätte verzichten müssen, aber der hat auf einer kleineren Bühne halt gespielt, so konnte ich da doch hingehen und dieses Konzert genießen. Also ich hätte darauf verzichten müssen, weil parallel Massive Attack und Doja Cat gespielt haben. Und so konnte ich das aber genießen und wir hören gleich einen Song von seinem aktuellen Album Malastrana, dem besten Song aus dem Album. Davor, als ich schon ankam, wunderbar, ein bisschen so mystische Stimmung und die die hören wir auch gleich in dem Song, aber Blood Orange hat die wunderbar eingefangen, großartiger Indie-Soul-Künstler aus UK, inzwischen in New York schon lange. Und wir hören den Song, den ich gehört habe, als ich auf die Bühne zugegangen bin. Ein bisschen spät dran, vielleicht war es einer meiner Lieblingslieder. Hätte es vielleicht gern ganz gehört, aber es war eine schöne Erfahrung. Vivid Light vom aktuellen Album vom letzten Jahr. Und danach die Band der Stunde, habe ich auch sehr genossen. Bei mir ist sie inzwischen ein bisschen mehr angekommen, vielleicht durch dieses Live-Konzert und die Ausstrahlung von Cameron Winter, den ich da mal live sehen konnte. Aber Gies sind ein großes Phänomen, aber noch nicht so hundertprozentig meins. Aber diesen Song, den wir gleich hören, den finde ich wirklich auch fantastisch. OPI du Cocaine oder OPI du Cocaine, könnt ihr euch aussuchen. Und danach eben Father John Misty und dann Massive Attack mit einem meiner Lieblingssongs von ihrem besten Album. Ich verrate auch nicht, welcher es ist.

Marc Mühlenbrock hier, MoMA, der Monat mit Marc heißt die Sendung. Wir sind mittendrin in meinem Primavera Recap, mein Lieblingsfestival, jedes Jahr Anfang Juni in Barcelona. Und jedes Jahr schlechtes Wetter, mindestens einen Tag, obwohl nicht immer, aber diesmal so schlecht, dass sogar das Konzert von Massive Attack, die wir gerade mit diesem fantastischen Song Rising Sun gehört haben, abgesagt werden musste. Ich habe es zum Trotz trotzdem gespielt. Wir gehen zu auf Tag 2, nachher gibt es dann auch Tag 3. Tag 2 war irgendwie ein bisschen merkwürdig, weil ich gar nicht so viel gesehen habe. Es lag daran, dass der Main Act dieses Jahr, glaube ich überhaupt, wenn man auf das Line-Up guckt, der Hauptact, The Cure, halt so eine lange Show gespielt hat. Danach war man irgendwie auch ausgelaugt, freudig, erfüllt, mit ganz viel Liebe und ein bisschen Gothic-Melancholie, dass man auch gar nichts anderes mehr geschafft hat. Also ich zumindest nicht. Ich war aber auch, muss man sagen, total erschöpft vom ersten Tag, wo es halt so stark geregnet hatte, ja, und windig war und so. Ich war auch froh, wenn ich dann nach Hause gefahren bin. Am dritten Tag habe ich dann ein bisschen mehr gefeiert, hören wir dann auch gleich. Und als perfekter Support-Act fast schon, also Vor-Act für The Cure, diente Ethel Kane, großartigere Musikerin aus den Südstaaten der USA, fantastisches Album letztes Jahr rausgebracht, wunderbare, ja, Gitarrenmelancholie, Stimmung, Southern Gothic in a way, kann man es vielleicht nennen. Dust Bowl ist der Song, den wir gleich hören. Und hat wirklich die Stimmung gesetzt. Dazwischen kam noch Addison Rae, Popkünstlerin aus den USA, mit so einer Art Kabarett-Show. Konnte man sich auch tatsächlich gut anschauen. Hat ein ganz anderes Flair reingebracht. Aber das ist eben Festival.

Willkommen bei Primavera Tag 3. Ich nehme euch mit auf meinen Trip zum coolsten Festival Festland Europas, Primavera Festival in Barcelona. Das war Anfang Juni und ich schaue hier in meiner Sendung MoMA, der Monat mit Marc, zurück auf den vergangenen Monat. Und jetzt kommen wir zum besten Tag. Super Sonnenwetter, endlich. Coole Acts, die alle super gut gespielt haben, auch nicht zu lang gespielt haben. Kleiner Wink an The Cure. Ich fand das Konzert großartig, aber es hatte halt nicht so Festivalcharakter, wenn man dann 2 Stunden und 45 Minuten dieselbe Band sieht, die es natürlich aber auch wert ist zu sehen. Und zwar hören wir jetzt hintereinander, ich ratte einfach mal so durch, Sudan Archives, Little Sims, My Bloody Valentine, The XX und Gorillaz. Und ich möchte nur ganz kurz zu My Bloody Valentine sagen, das war wirklich eines der großartigsten Konzerte, was ich je gesehen habe. Ich habe sie schon letztes Jahr, wenn man eine Sendung hier verfolgt, im November in London gesehen, hatte da aber leider nur Tribünenplätze, was so trotzdem total toll war. Aber die ganzen Videoclips habe ich halt von der Seite gesehen. Und diesmal stand ich halt mittendrin, wie die Projektion auf die Musiker und Musikerinnen projiziert wurden. Wirklich so abgefahrene Grafiken, Weltall, Interpretationen, Manga-Film-mäßig sah das teilweise aus, so futuristische Städte. Und das vermischt mit diesem wahnsinnig psychedelischen Gitarrensound war wirklich ein einziger Trip. Viel Spaß gleich damit, aber erstmal Sudan Archives.

Kein gebührender Abschluss war das. Damon Albarn mit seinem internationalen Karneval, den er da abgefeiert hat beim Primavera Festival als letzter großer Act am Samstag, am 1. Juni Samstag. Tolles Festival. Ich würde jedes Jahr immer wieder hin. Meistens das Line-Up großartig. Oft ist es sehr, sehr gut. Ich entscheide mich da meistens danach, ob ich hinfahre oder nicht, ob ich diese Acts schon oft gesehen habe oder nicht. Dieses Jahr war die Zusammenstellung The Cure, My Bloody Valentine, The XX, Gorillaz sicherlich großartig für mich. Wie immer oder wie oft, sagen wir mal, am Anfang der zweiten Stunde der Sendung kommen wir jetzt auf den perfekten Pop-Moment. Also, wo ich einen bekannten Pop-Song spiele und kurz meinen Senf dazu gebe, warum ich denke, dass dieser Song so besonders ist. Natürlich, klar, es ist meistens ein Hit gewesen, auch eine geniale Melodie, aber es gibt immer einen so Moment, wo ich denke, da ist nochmal die Kirsche auf der Torte, warum das so ein genialer Song ist. Und wir haben vor ein paar Wochen schon über Michael Jackson gesprochen, als der Kinofilm, als das Biopic Michael rauskam, und ich wollte jetzt nochmal die Chance nutzen, es nochmal zu machen, weil ich das damals nicht geschafft habe. Ich wollte das eigentlich kombiniert haben. Wir hören jetzt gleich Beat It, weil ich finde, sowohl in diesem Song als auch Dirty Diana ist diese Pause in dem Riff, was der Gitarrist spielt, also bei Dirty Diana ist es ja Steve Stevens, Co-Musiker von Billy Idol, und hier ist es Eddie Van Halen, der das Solo von Beat It spielt. Diese kurze Unterbrechung, dass ein kurzer luftleerer Raum entsteht und dann einfach mal der durch die Drum wieder aufgelöst wird, das finde ich einfach genial. Hört es euch selber an. Übrigens bei Dirty Diana fand ich das cool, dass diese Pause in dem Riff, was der Gitarrist spielt, also bei Dirty Diana ist es ja Steve Stevens, Co-Musiker von Billy Idol, und hier ist es Eddie Van Halen, der das Solo von Beat It spielt. Diese kurze Unterbrechung, dass ein kurzer luftleerer Raum entsteht und dann einfach mal der durch die Drum wieder aufgelöst wird, das finde ich einfach genial. Hört es euch selber an. Übrigens bei Dirty

bekommen hat. Weil Michael ja auch keine Noten schreiben und lesen kann, hat ihm das so vorgesummt. Aber am Ende ist es so geworden, wie er es sich gewünscht hat. Vielleicht spiele ich dann auch nochmal irgendwann Dirty Diana, aber Beat It ist auf jeden Fall der geilere Song.

Hier ist Marc Mühlenbrock, ihr hört MoMA, der Monat mit Marc. Ich blicke zurück auf einen Monat voller Musik, an Releases, an tollen Film-Soundtracks oder an Live-Konzerten. Und wir haben ja gerade schon, oder ich habe gerade schon das Primavera-Festival in Barcelona ordentlich abgefeiert. Ein anderes tolles Live-Konzert, was ich im Juni gesehen habe, war das von der Band Pulp. Eine der vier großen Britpop-Bands der 90er Jahre, also neben oder nach, muss man sagen, Oasis und Blur, wahrscheinlich vor Suede. Pulp war nie so hundertprozentig meins, muss ich sagen. Ich glaube, es liegt an der, ja, dieser Awkwardness, dieses vielleicht ironische, so ein bisschen lustige einfach. Ich mag lustige Musik generell nicht. Aber seit ich das Album, dieses tolle Comeback letztes Jahr gehört habe, More, und alle Songs auch mal entdeckt habe von früher, gesehen habe, was für geniale Melodien das einfach sind, für geniale Texte. Produktion nicht immer genial, aber das erste auf jeden Fall, die ersten beiden Sachen auf jeden Fall, dachte ich, die muss ich auf jeden Fall irgendwann mal live sehen. Also ich denke das schon ein paar Jahre, muss ich sagen. Und die kam aber nie zu uns nach NRW. Und jetzt sind sie aber gekommen. Das war wirklich ein ganz tolles Konzert. Super unterhaltsam, super kurzweilig, tolle Songs, wie gesagt. Unglaublich dankbares Publikum, sehr nostalgisch. Ich meine, Pulp waren das letzte Mal im Dezember 1995 oder war es 96 in Köln. Unglaublich, wie lange das her ist. Dazwischen bestimmt mal in Düsseldorf, aber es ist schon auf jeden Fall lange her, dass sie mal hier in unserem Raum waren, weil ich habe immer darauf geachtet und ich hatte schon überlegt, irgendwann mal nach England zu fliegen, um die zu sehen. Ich will euch jetzt den schönsten Moment des Abends wiedergeben, fand ich. Also es gab viele schöne Momente, aber ich finde es ganz schön, dass er erzählt hat, was er auch in seiner Biografie, die ich übrigens nur sehr empfehlen kann, Good Pop, Bad Pop, auch wieder so ein super Witz im Wortwitz im Titel ist, erzählt hat, wo er anhand von Gegenständen praktisch seine Biografie erzählt und Gegenstände, die er auf seinem Dachboden wiederfindet. Da geht es um eine Gitarre, und zwar hat die ihm geschenkt ein deutscher Familienfreund, also jetzt muss ich sagen, ich glaube, er hieß Horst Hörstermann oder so ähnlich, also ganz ungewöhnlicher Name, vorhin haben wir auch schon Steve Stevens, komisch, was heute los ist, und den hat er kennengelernt, beziehungsweise vor allem seine Mutter hat ihn kennengelernt, als sie mit der ganzen Family, also da war Jarvis so 13 Jahre alt ungefähr, auf Ibiza war, im Urlaub, und ja, die Mutter von Jarvis und der Horst haben sich sehr gut verstanden, sind in Liebe gefallen, und dann hat Jarvis ihm auch erzählt, dass er gerne Gitarre spielen will und Rockmusiker werden will. Und als dann Horst ein paar Wochen, Monate später, Monate müssen es ja gewesen sein, zu Weihnachten zu Besuch kam, ja, hatte ihm vorher versprochen, dass er eine Gitarre mitbringt. Und ja, diese Gitarre war aber erst nicht zu erkennen. Also es war, er hat einfach nur einen Koffer in der Hand gehabt. Und aber er hat ihm versprochen, die Gitarre ist da drin. Sie war halt nur eine, die man zusammenbauen musste. So. Und das hat er dann gemacht. Und darauf hat dann Jarvis Cocker seine ersten Songs geschrieben. Und unter anderem diesen Song, den wir gleich hören werden, nämlich Babies. Und da hat er diese Geschichte erzählt und genau diese Gitarre auch in der Hand gehabt, um sie zu spielen. Fand ich ein super schöner Moment, weil ich das in dem Buch auch einen schönen Moment fand. Und er hat dann nach dem Buch in einem Interview mit der New York Times, glaube ich, erzählt, dass er versucht hat, diesen Horst wiederzufinden, diesen Horst wiederzufinden, Jahrzehnte später, weil er ihm nochmal danken wollte. Und hat das auch tatsächlich geschafft, ist nochmal, glaube ich, sogar nach Ibiza gereist. Ja, ist nochmal hingereist und hat den getroffen, oder haben die nur telefoniert? Ich verwechsel das jetzt. Nee, ich glaube, der hat ihn wirklich nochmal getroffen, hat ihm gedankt. Und wollte dann so ein bisschen mit ihm in Kontakt bleiben, hat dann nochmal ein paar Tage oder ein paar Wochen später hat er nochmal da angerufen und ging keiner ran und nochmal versucht, ihn zu kontaktieren. Ja, und irgendwann hat er rausgefunden, dass dieser Horst tatsächlich wenige Tage, nachdem Jarvis Cocker ihn besucht hat, also der war ja auch schon in seinen 80ern, dann verstorben ist. Auch ein bisschen traurige Note, die ja auch mal ein Teil ist von den schönen Pulp-Songs. Vielleicht hört ihr jetzt diesen Klassiker von Pulp mit anderen Ohren. Hier ist Babies.

Wir kommen jetzt in den etwas mystischeren Part der Sendung. Mein Name ist Marc Mühlenbrock, ihr hört MoMA, der Monat mit Marc. Wir hören jetzt gleich Aloia, ägyptisch, äthiopisch, britische, saudisch-arabische Sängerin, Model, Visionärin, Malerin, aus London aber. Und die hat endlich ihr Debütalbum veröffentlicht. Vorher hat die so ganz viele Garage-Sachen gemacht, also Breakbeat, Drum and Bass. Und auf ihrem Album hört man aber schon ihre Wurzeln ein bisschen stärker raus, in einzelnen perkussiven Elementen. Und es ist auch, sag mal, die Beat-Variante ist auf jeden Fall, ja, die Beats sind auf jeden Fall variantenreicher, so wollte ich sagen. Aber davor noch gibt es das Comeback von IB, Schwestern-Duo aus Paris mit kubanischen Wurzeln. Sind die Töchter eines Musikers aus dem Buena Vista Social Club und die sind wirklich 2014 oder so war es durch die Decke gegangen mit ihrem Song River. Haben bei XL Recordings, einem der wichtigsten Plattenlabel, unterschrieben. Der Plattenlabelchef Richard Russell hat sie unter seine Fittiche genommen, Songs bei ihnen geschrieben, das Album produziert. Ganz organischer, tribal, indie, souliger Sound. Global Pop at its best. Und die Alben danach waren auch sehr gut, aber jetzt hat man einen Neuanfang gewagt. Hat gesagt, wir machen jetzt unser eigenes Ding, unser eigenes Label. Hat dafür mit anderen Musikern zusammengearbeitet. Und ich finde es sehr gelungen. Also ich finde, hört man gar nicht so unbedingt, dass es jetzt ein ganz anderes Setup ist. Vielleicht so ein bisschen darin, dass das Klavier mehr im Vordergrund steht. Aber diese Mystik und Kombination mit organischen Beats und Elektronik haben sich bewahrt und vor allem diesen unfassbar tollen Einklang der beiden Stimmen der Ibe-Schwestern. Ibe heißt übrigens Zwilling auf Yoruba und die Yoruba-Kultur spielt immer eine große Rolle in den Songs von Ibe. Sie besingen die Yoruba-Göttin zum Beispiel auch auf dem neuen Album. Yoruba ist eine westafrikanische Kultur, die auch auf Kuba, im Osten von Kuba, sehr praktiziert wird. Wir hören jetzt den Song Acid.

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Marc Mühlenbrock hier, ihr hört MoMA der Monat mit Marc. Wir hören jetzt einen super coolen Song von den Smashing Pumpkins, allerdings nicht von den Smashing Pumpkins, sondern von ihren Nummer 1 Fans, würde ich mal sagen. Das sind Tame Impala. Kevin Park hat mir schon in einem Interview vor 20 Jahren erzählt, wie Smashing Pumpkins sein Leben verändert haben. Er hat jetzt hier den Song Hammer vom Album Siamese Dream gecovert, der Anlass ist, dass Ende August ein Tributalbum an die Smashing Pumpkins erscheinen wird, und das ist die erste Single daraus.

Aroma der Monate mit Marc hier. Schön, dass ihr immer noch dabei seid. Wir hören jetzt Kelsey Lou. Die ist so vor einem halben Jahrzehnt ungefähr aufgetaucht, aber war es 2019 sogar schon mit ihrem Debütalbum Blood. So alternative R&B, ganz anders hat sie Sachen gemacht. Damals war das noch neuartig als so die gängige R&B-Maschinerie. Due West war der große Song. Und dann hat sie eher so Soundtracks gemacht, die auch sehr erfolgreich waren, prämiert wurden sogar teilweise, oder die Serien wurden prämiert, wo sie für sie einen Soundtrack gemacht hat. Und jetzt ist sie zurück mit ihrem Album So Help Me God. Es ist sehr jazzig, soulig, aber es setzt irgendwann aus dem Nichts immer so ein elektronischer Beat ein, also Techno-Beat mal hier, Breakbeat mal da oder so eine 80er Jahre Drum Machine. Finde ich ganz spannend. In dem Song allerdings nicht. Das ist einfach nur ein meandernder Jazz-Tune. Und das ist auch gleich der Opener, der die Stimmung setzt. Reaper, was auch für ein Titel für einen Song-Opener, für einen Album-Opener.

Am 5. September 1977 ist die Raumsonde Voyager 1 ins Weltall aufgebrochen. An Bord wichtige Fragmente der Menschheitsgeschichte, von Sprachaufnahmen, Grüßen der Menschen in verschiedenen Sprachen über Beethoven, Musik oder was von den Beatles. Inzwischen ist die Raumsonde so weit weg wie kein anderes von Menschen erschaffenes Ding. Am Ende des Universums, kann man sagen. Wahnsinnig, ja, wiederum mystische Vorstellung. Das Wort habe ich heute häufiger verwendet. Und auch ein bisschen angsteinflößende Vorstellung. Wir hoffen, der Sonde geht's gut. Sie hat immer wieder Signale gesendet und wir lernen durch sie, was im Weltall draußen passiert. Offensichtlich auch ein Gedanke, den PJ Harvey toll fand. Sie hat dieser Raumsonde ihren neuesten Song gewidmet. Voyager heißt er. Und ich finde wiederum sehr gelungen, dass ich die Sendung so schließe, wie ich sie angefangen habe. Fast, muss man sagen. Also zumindest was die Moderation anging. Bei Muse ging es ja auch schon um Weltall und Weltraumthematiken, Weltallfantasien. So endet die Sendung nun auch. Ich finde super, dass ihr bis jetzt dabei geblieben seid. Ich hoffe, ich habe euch einige coole Musik zeigen können, vor allem euch ein bisschen schildern können, wie schön es beim Primavera Festival war. Beim nächsten Mal im August, wenn sich jetzt nichts großartig ändert, wird es wie immer eine Sommersendung geben, immer so ein Sommerspecial, das habe ich mir bewahrt, von der alten Sendung, wo es ja nur thematische Sendungen gab. Da werde ich auf einen Sommer in der Vergangenheit zurückblicken und aus diesem Jahr oder aus diesem Jahrzehnt dann Musik spielen. Freue ich mich schon drauf. Bis dahin, macht's gut, vielen Dank fürs Zuhören und bis zum nächsten Mal. Ich bin Marc Mühlenbrock und ich bin raus. Hier kommt PJ Harvey.

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2: Good evening, ladies and gentlemen, hello jazz heads, music lovers, record collectors. You landed with another episode of Hausmüller und das Jazz. Ja, heute gibt's eine kleine Sommer-Etüde, Patterns and Layers. Ehrlich gesagt fiel mir kein besserer Titel ein, weil ich eigentlich vorhatte, heute verschiedene Musiken zu spielen, aber es liebe, dann doch Platten zusammenzusetzen, die irgendwie Bezug oder ähnlichen Vibe oder einfach nur passen. Und ich hatte mir für die heutige Sendung auch fest vorgenommen, mich jetzt nicht nur hinter dem Mixer zu verstecken und durch die ganzen Stapel zu wühlen, sondern vielleicht doch mal das eine oder andere zu sagen. Nicht, dass ihr meint, das wäre ja alles KI. Wir haben begonnen mit einem lupenreinen Field Recording. Ich habe nämlich hier im Garten so eine Sammlung alter Gießkannen, so feuerverzinkte Teile, die dann aber doch irgendwann komplett durchgammeln. Und die stehen alle mit dem Unterteil nach oben, damit sie nicht volllaufen im Winter und irgendwie durch Eis. Bildung, das kann man sich bei 30 Grad nicht vorstellen. Das kommt aber wieder, keine Sorge, irgendwie anfangen unförmig zu werden. Und da stehen jetzt irgendwie 10 Kannen auf so einem alten Bett aus Eisen. Und wenn es regnet, gibt es ein Konzert. Und dieses Konzert habe ich aufgenommen und habe es als Opener der heutigen Sendung benutzt. Danach kam Memoton Tollard, eine LP mit einem Raben vorne drauf. Dann hatten wir eine Sacco-Veröffentlichung City of Women 2, Jimmy Tenor, Edward Vesala. Und wir haben eine neue Platte gehört, die auf einem Label namens Ergo Dos Irland erschienen ist, von Sean McErlane und Kaimin O'Regalay. Ich weiß nicht, ob ich auch nur ansatzweise die Namen der beiden Protagonisten korrekt ausgesprochen habe. Ist ein lustiges Coverfoto, wo ein Typ so eine Blumenvase in der Hand hält, von hinten fotografiert. Und die Musik ist eher getragen ruhig und hat natürlich auch immer wieder folkige Anleihen. Und das letzte eben gehörte Stück ist eine Sun Ra Single, die auf dem Plattenladen eigenen Label Wachhals Records veröffentlicht wurde. Everything is Space. So, und dann haben wir den Sommer ja irgendwie im Programm. Dann würde ich sagen, spielen wir auch mal was Sommerliches. Und es gibt eine ganz hervorragende Single-Wiederveröffentlichung auf Planet Ilunga. Das ist das Label von Bart Cuttert aus Brüssel, der sich sehr bemüht, vor allen Dingen den kongolesischen Rumba nicht absterben zu lassen, eine ganze Reihe von ganz hervorragenden Kompilationen herausgebracht hat und jetzt auf einem Wiederveröffentlichung des, ich nehme an, kongolesischen Labels Sefa Guajira Guantanamera. Ein schöner Sommertrack. Let's hear.

Planet Ilunga, 7 Inch. Dann habe ich Rico Man from Varaika gespielt in der Originalversion und dann danach dran gesetzt Ryko Dape LP Ghetto Rockers. Ich habe nämlich eine Original-Promo-Pressung davon und das war die 77er UK-Veröffentlichung. Dann haben wir gehört Norman Connors, Love from the Sun, eine Platte, die mit Herbie Hancock, Hubert Laws, Eddie Henderson, Gary Bartz, Buster Williams, Carlos Garnett und Dee Bridgewater eingespielt worden ist. Und wir hörten uns die Herbie Hancock-Komposition Revelation an. Das ganze Teil ist auf Buddha Records veröffentlicht worden im Original. Habe ich erst letzte Woche aus Frankfurt mitgebracht. Dann haben wir einen wunderbaren Track aus Italien gehört. Tony Iglio Drugstore, Wiederveröffentlichung auf Cinedelic. Den Track Marihuana, warum auch immer. Und dann haben wir Tamela Six, die zweite Langspielplatte auf Mystic Motel, inzwischen Katalog Nummer 10, Ground 6. Das ist eine Platte, die ist in der Finnland im Freien aufgenommen worden, wie es so schön heißt, auf einer Grenze zwischen Feld und Wald. Und man hat sehr schön, also auch Ambient-Geräusche, zumindest anfangs der Stücke, damit reingemischt. Dann haben wir gehört Parasite Jazz auf Disc de la Spiral. Das ist die zweite Platte von denen. Die erste suche ich noch. Ich habe die damals verpasst und der Matt ist von meine Güte, mir fällt das nicht ein. Hat mir die vorgespielt und ich war hin und weg und suche seitdem die erste. Wer die also nicht mehr braucht, bitte melden. Das ist die zweite 26er Veröffentlichung, die wir mit einem kleinen Track gehört haben. Dann hatten wir Vladislav Delay Quintet auf We Jazz Records. Von der habe ich aber, glaube ich, in der letzten Sendung schon ein Stück gespielt. Dann ein wunderbares Elektronikstück, Ghost Writers Music from No Man's Land. US-Veröffentlichung, Original. Und Fauli Till Dauli, das ist Daily Fauli, ein Däne, der irgendwie mit einem Casio-Keyboard zu Hause sehr, sehr abgefahrene Sachen gemacht hat. Die Originalplatte ist relativ gesucht und ist jetzt aber nochmal in einem grünen, durchsichtigen Vinylversion veröffentlicht worden von einem dänischen Label. Und selbst diese Wiederveröffentlichung ist inzwischen auch schon nicht mehr ganz einfach zu bekommen. Wer die in die Hand kriegt, darf sich freuen. Und das Ganze, was wir gerade eben als letztes Track gehört haben, ist Konrad Schnitzler und Wolf von Sequenzer oder Wolf Sequenzer Konsequenz auf, weiß ich nicht, ich glaube eine Privatveröffentlichung, KS1004, keine Ahnung, was das sein soll. Das ist also ein weißes Cover, da steht nur ein Aufkleber Konsequenz vorne drauf. Und das war tatsächlich die besagte Fata Morgana. Ich hatte die im Einführungstext zur Sendung ja kurz erwähnt. Und jetzt machen wir einen kleinen Break. Das ist jetzt durch das ganze Wort, was ich dazwischen gesetzt habe, ja sowieso nicht mehr in einem Stimmungsbogen und ich habe eine Platte aufliegen mit einem etwas längeren Stück. Die ist unglaublich schön, auf Black Truffle veröffentlicht, Deva Alit und Gamelan Salukat. Baur Bentur heißt die LP, so heißt auch der B-Track, aber wir hören uns Sukat Takala, die A-Seite an. Ich wünsche euch viel Spaß damit.

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Patterns und Layers. Ja, ich muss jetzt mal dazwischen gerätschen und euch ein paar Sachen erzählen, die ich gespielt habe, sonst verliere ich hier komplett den Überblick. Wir haben begonnen mit der zweiten Sektion mit einer

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